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1: Ich bin Diana Kramer. Der Iran-Krieg ist in den vergangenen Tagen mit gegenseitigen Attacken erneut eskaliert. Nun melden die US-Streitkräfte weitere Angriffe. Zuvor hatte US-Präsident Donald Trump die Wiederaufnahme der Seeblockade gegen Schiffe angekündigt, die iranische Häfen ansteuern.
2: Trump sagt, dass die USA die volle Kontrolle über die Straße von Hormuz übernehmen und diese betreiben wollten. Dies beinhaltet eine Transitgebühr von 20% des Frachtwertes von Lastschiffen, denen die USA sichere Passage gewährleisten. Die USA würden dieses Geleit nicht umsonst machen, erklärt Trump. Iranische Schiffe werden fortan wieder von allen heimischen Häfen blockiert. Die Fronten sind erneut verhärtet. Infolge der jüngsten Angriffe ist die Schifffahrt durch die Meerenge drastisch zurückgegangen. Tina Eck, USA.
1: Für Bewohnerinnen und Bewohner in Pflegeheimen in Deutschland steigen die selbst zu zahlenden Anteile immer weiter. Zum 1. Juli waren im ersten Jahr im Heim im bundesweiten Schnitt 3.364 Euro pro Monat aus eigener Tasche fällig. Das zeigt eine Auswertung des Verbands der Ersatzkassen. Das waren monatlich 119 Euro mehr als zu Jahresbeginn und 256 Euro mehr als im Juli vergangenen Jahres. Im Ländervergleich am teuersten ist ein Pflegeheimplatz in Bremen. In Sachsen-Anhalt zahlen Bewohner im Schnitt knapp 900 Euro weniger. Es war eine Jahrhundertflut, die ganze Ortschaften verwüstet hat. Die Flutkatastrophe in Rheinland-Pfalz und Nordrhein-Westfalen, bei der 185 Menschen starben, die meisten von ihnen im Ahrtal. Heute jährt sich das Unglück zum 5. Mal.
3: Laut dem Eifelkreis Bitburg-Prüm sind rund 90% der Flutschäden mittlerweile behoben. Dabei flossen insgesamt über 100 Millionen Euro in verschiedenste Maßnahmen. Zudem wurde auch die Hochwasserprävention verbessert. In Rheinland-Pfalz läuft seit letztem Jahr ein neues Pegelmesssystem. Dieses sammelt viertelstündig die Daten von 32 Messstellen im ganzen Bundesland in einer Datenbank. Und auch NRW hat nach der Katastrophe aufgestockt. Die letzten 5 Jahre wurde die Anzahl an Hochwassermeldepegeln von 84 auf 122 erhöht. Nas Mikulajczak, Redaktion.
1: Zum Sport. Bei der Fußball-WM sind nur noch 4 Mannschaften im Rennen. Das erste Halbfinale bestreiten heute Abend Frankreich und Spanien. Anstoß ist um 21 Uhr unserer Zeit.
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1: Zum Wetter, die Vorhersage des Deutschen Wetterdienstes. Die Gewitter mit teils unwetterartigem Hagel und Starkregen im Norden ziehen ab und es lockert bis zum Morgen weiter auf. Im Südwesten noch einzelne Schauer und Gewitter, sonst meist klar. Am Tage heute im Norden und Osten Sonne und Wolken im Wechsel, aber überwiegend trocken. Über den Mittelgebirgen und im Süden weiter teils kräftige Gewitter. Im Südwesten heute bis 35 Grad, sonst 21 bis 30 Grad maximal.
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1: Ich bin Diana Kramer. Die geplante internationale Schutztruppe für die Ukraine soll schon bald Militärmanöver in den Nachbarstaaten der Ukraine abhalten. Das kündigte Frankreichs Präsident Emmanuel Macron am Abend nach einem Treffen der Koalition der Willigen an. An dem Treffen hatte auch Bundeskanzler Merz teilgenommen. Er sagte am Abend in Paris:
2: Wir haben denselben Kompass. Er ist auf Frieden für die Ukraine und Sicherheit für Europa ausgerichtet. Die Ukraine ist bereit, den Krieg zu beenden. Sie war es immer. Auch wir sind offen für Friedensverhandlungen zwischen der Ukraine und Russland. Es liegt einzig und allein jetzt an Präsident Putin, diese Chance zu ergreifen.
1: Bundeskanzler Merz. Deutschland, Frankreich und 7 weitere europäische Staaten hatten zuvor mit der Ukraine ein Bündnis zur Raketenabwehr geschlossen. Das US-Militär greift nach eigenen Angaben erneut Ziele im Iran an, die dritte Nacht in Folge. Damit soll die Fähigkeit des Irans weiter geschwächt werden, Attacken auf Zivilisten und Handelsschiffe in der Straße von Hormuz auszuüben, heißt es. Die US-Angriffe und Irans Vergeltungsschläge befeuern die Sorge vor einem vollständigen Wiederaufflammen des Krieges. Die außergewöhnliche Hitzewelle in der zweiten Junihälfte in Deutschland und weiten Teilen Europas hat meteorologische Geschichte geschrieben. Nach Angaben des Deutschen Wetterdienstes wurden an 467 von 488 Wetterstationen Allzeit- und Monatsrekorde bei der Höchsttemperatur registriert. Gleich mehrmals war die 40-Grad-Marke überschritten worden. Zum Fußball. Bei der WM sind noch 4 Teams im Rennen um den Titel. Im ersten Halbfinale treffen heute Abend Vizeweltmeister Frankreich und Europameister Spanien aufeinander.
3: Für viele Experten ist es das vorweggenommene Endspiel. Frankreich mit Superstürmer Kylian Mbappé ist bis jetzt mit 6 Siegen und insgesamt 16 erzielten Toren geradezu durch die WM marschiert. Europameister Spanien hat sich nach dem Stolperstart mit dem 0:0 gegen Außenseiter Kap Verde kontinuierlich gesteigert und erst ein Gegentor bei diesem Turnier kassiert. Vor 2 Jahren standen sich beide Teams übrigens auch im Halbfinale der Europameisterschaft gegenüber. Damals siegte Spanien 2:1. Thomas Thonfeld, Sport. Redaktion.
1: Im zweiten Halbfinale spielt morgen Abend England gegen Argentinien.
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1: Zum Wetter, die Vorhersage des Deutschen Wetterdienstes. Die Gewitter mit teils unwetterartigem Hagel und Starkregen im Norden ziehen ab und es lockert bis zum Morgen weiter auf. Im Südwesten noch einzelne Schauer und Gewitter, sonst meist klar. Am Tage heute im Norden und Osten Sonne und Wolken im Wechsel, aber überwiegend trocken. Über den Mittelgebirgen und im Süden weiter teils kräftige Gewitter. Im Südwesten heute bis 35 Grad, sonst 21 bis 30 Grad maximal.
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1: Ich bin Diana Kramer. Das US-Militär hat in der dritten Nacht in Folge Ziele im Iran attackiert. Die Streitkräfte hätten eine neue Angriffswelle gestartet, teilte das zuständige Regionalkommando des US-Militärs auf X mit. Diese Angriffe würden die Fähigkeit des Irans weiter einschränken, unschuldige Zivilisten und Handelsschiffe in der Straße von Hormuz zu attackieren, heißt es. US-Präsident Donald Trump hatte unmittelbar zuvor weitere Angriffe angekündigt. Wie viel Social Media ist für Kinder in Ordnung? Die Diskussion über eine Altersgrenze nimmt auch in Deutschland wieder Fahrt auf. Ein Expertengremium der EU-Kommission hatte sich dafür ausgesprochen, den Zugang zu sozialen Medien für Kinder unter 13 Jahren in allen Mitgliedsländern zu beschränken. Unterstützung dafür kommt aus der Union.
2: Für CSU-Chef Söder sind 13 Jahre eine gute Grundlage für die weitere Diskussion. Deutschlands Digitalbranche hält pauschale Verbote dagegen für den falschen Weg. Auch Linke und Grüne wollen lieber die Plattformen selbst stärker in die Pflicht nehmen. Und die Bundesschülerkonferenz sagt, der entscheidende Hebel liegt im Klassenzimmer. Schulen müssten Kindern viel besser beibringen, wie sie mit Fake News, Mobbing und den Suchtgefahren sozialer Medien umgehen, statt irgendetwas zu verbieten. Zoe Tassovali, Redaktion.
1: Die sogenannte Koalition der Willigen aus westlichen Unterstützerländern der Ukraine plant in den kommenden Monaten gemeinsame Manöver in Nachbarländern der Ukraine. Nach Beratungen in Paris sagte der französische Präsident Emmanuel Macron, die Koalition verfüge nun über eine multinationale Truppe für die Ukraine, die auch einsatzbereit sei. Schlechtes Zeugnis und das mitten in der Urlaubsreisezeit. Der ADAC hat 50 unbewirtschaftete Rastplätze in ganz Deutschland getestet. Die Ergebnisse zeigen deutliche Mängel. Fast jeder zweite Rastplatz fällt durch, sagte Melanie Mikula vom ADAC.
3: Die größten Mängel haben wir bei den Sanitäranlagen festgestellt. Häufig fehlten Seifenspender oder Toilettenpapier, Handtrockner waren defekt oder die Toiletten stark verschmutzt. Besonders problematisch war, dass auf 6 Rastplätzen die WC-Häuschen während unseres Tests gesperrt waren, ohne dass dies vorher an der Autobahn angekündigt wurde.
1: Für den Test hatte der ADAC Rastplätze ohne Bewirtschaftung an deutschen Autobahnen nach 2022 wiederholt untersucht.
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1: Zum Wetter, die Vorhersage des Deutschen Wetterdienstes. Die Gewitter mit teils unwetterartigem Hagel und Starkregen im Norden ziehen ab und es lockert bis zum Morgen weiter auf. Im Südwesten noch einzelne Schauer und Gewitter, sonst meist klar. Am Tage heute im Norden und Osten Sonne und Wolken im Wechsel, aber überwiegend trocken. Über den Mittelgebirgen und im Süden weiter teils kräftige Gewitter. Im Südwesten heute bis 35 Grad, sonst 21 bis 30 Grad maximal.
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1: Zum Wetter, die Vorhersage des Deutschen Wetterdienstes. Die Gewitter mit teils unwetterartigem Hagel und Starkregen im Norden ziehen ab und es lockert bis zum Morgen weiter auf. Im Südwesten noch einzelne Schauer und Gewitter, sonst meist klar. Am Tage heute im Norden und Osten Sonne und Wolken im Wechsel, aber überwiegend trocken. Über den Mittelgebirgen und im Süden weiter teils kräftige Gewitter. Im Südwesten heute bis 35 Grad, sonst 21 bis 30 Grad maximal.
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1: Ich bin Dirk Zeitler. Das US-Militär hat in der dritten Nacht in Folge Ziele im Iran attackiert. Wie das zuständige Regionalkommando des US-Militärs auf X mitteilte, hätten die Streitkräfte eine neue Angriffswelle gestartet. US-Präsident Trump hatte unmittelbar zuvor weitere Angriffe angekündigt.
2: Der Krieg mit dem Iran und in der Golfregion eskaliert wieder. Die USA fliegen Angriffe, der Iran attackiert Ziele in der Region und Schiffe in der Straße von Hormuz. Aus dem Iran werden vor allem im Süden des Landes heftige Explosionen gemeldet. Auch aus Jordanien, Bahrain und den Vereinigten Arabischen Emiraten gab es Berichte über Angriffe. Die USA haben die Seeblockade wieder aktiviert, um iranische Handelsschiffe zu stoppen. Für Donnerstagnacht hat Präsident Trump eine Rede an die Nation angekündigt. Es wird vermutet, dass es um das weitere Vorgehen mit dem Iran gehen soll. Aus den USA, Tina Eck.
1: Die Deutsche Krankenhausgesellschaft befürchtet, dass jede dritte Klinik das Krankenkassensparpaket nicht überleben wird. Wir müssen damit rechnen, dass noch mehr Kliniken in die Schieflage geraten, sagte DKG-Vorstandschef Gerald Gast der Rheinischen Post. Seit 2022 haben nach seinen Angaben bundesweit schon 85 Krankenhäuser Insolvenz angemeldet. Einige davon sogar schon zum zweiten Mal. Die Koalition der Willigen hat bei ihrem Treffen in Paris weitere Schritte zur Unterstützung der Ukraine beschlossen. Frankreichs Präsident Macron kündigte an, dass die geplante internationale Schutztruppe schon bald gemeinsame Militärmanöver in den Nachbarstaaten der Ukraine abhalten soll.
3: Damit wolle man zeigen, dass man bereit, entschlossen und glaubwürdig sei, sagte Macron nach dem Treffen in Paris, an dem auch Bundeskanzler Merz und der ukrainische Präsident Zelensky teilnahmen. Die von Europa geführte und von den USA unterstützte multinationale Schutztruppe soll einen möglichen Waffenstillstand in der Ukraine absichern. Mit der Ankündigung, dass die Truppe nun bereits einsatzbereit sei, überraschte Macron. Er ließ allerdings offen, wer konkret an den Manövern beteiligt sein soll und wann und wo diese stattfinden sollen. Diana Kramer, Nachrichtenredaktion.
1: Zum Fußball. Bei der WM sind noch 4 Teams im Rennen um den Titel. Im ersten Halbfinale treffen heute Abend Vize-Weltmeister Frankreich und Europameister Spanien aufeinander. Im zweiten Halbfinale spielt morgen Abend England gegen Argentinien.
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3: Zum Wetter, die Vorhersage des Deutschen Wetterdienstes. Die Gewitter mit teils unwetterartigem Hagel und Starkregen im Norden ziehen ab und es lockert bis zum Morgen weiter auf. Im Südwesten noch einzelne Schauer und Gewitter, sonst meist klar. Am Tage heute im Norden und Osten Sonne und Wolken im Wechsel, aber überwiegend trocken. Über den Mittelgebirgen und im Süden weiter teils kräftige Gewitter. Im Südwesten heute bis 35 Grad, sonst 21 bis 30 Grad maximal.
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4: Heute wechselt der Himmel zwischen Grau und Blau und hin und wieder scheint auch mal die Sonne. Es sind aber auch Regenschauer und Gewitter möglich. Die Temperaturen liegen zwischen 23 und 27 Grad. Der Wind frischt auf und kommt aus nordöstlichen Richtungen.
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5: 6:03. Guten Morgen. Die A72 Leipzig-Hof in Höhe Hartmannsdorf. Da befindet sich ein Hund auf der Fahrbahn. Da bitte Vorsicht. Die A17 Richtung Prag in der Abfahrt Heidenau. Da gibt es Behinderungen durch einen defekten LKW. Und ansonsten sieht es ziemlich ruhig aus auf unseren Autobahnen und Landstraßen, Bundesstraßen. Ich habe auch noch keine Blitzer. Also ihr seid dann wieder gefragt, falls euch ein Blitzer begegnet. 0341 358 8309 5, das ist unsere WhatsApp. Ich wünsche allen, die unterwegs sind, gute Fahrt, kommt unbeschadet an euer Ziel.
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1: Und einen wundervollen guten Morgen hier aus dem Second Radio Studio Marktleeberg. Ich wünsche euch einen guten Start in den Dienstag. Und ja, draußen die Temperaturen 19,8 Grad. Es sieht ein bisschen komisch aus, als würde es gleich anfangen zu regnen. Brauchen wir aber dringend ein bisschen Regen für die Blümchen und für überhaupt, dass es ihnen dass es alles nicht zu trocken wird. Was heute in meinen Termin des Tages steht für den 14. Juli, das erzähle ich euch gleich noch. Aber einmal habe ich schon mal was aufgeklappt. Es ist nämlich heute Ehrentag der der Mujiku, sage ich immer. Ein Jahrestag. Man meint, der ist wahrscheinlich bei vielen indischen Menschen heute, dass man den feiert. Aber auch hierzulande darf man gemütlich mit dem Rindvieh feiern und es vor allen Dingen ehren und nicht verschnabulieren. Tja, sozusagen. Aber wie gesagt, ein Jahrestag. Leichter mal ein bisschen reflektieren. Weltschimpansentag ist noch und ansonsten, das erzähle ich natürlich noch in den nächsten 4 Stunden. Wir haben ja Zeit von 6 bis 10. Mr. Worldwide.

0: gerne. Heute ist der 14. Juli. Ich wünsche mir immer kosmische Unterhaltung.
1: Widder.
2: Sie sind voller Begeisterung und Optimismus. Das Interesse für alles Mögliche und auch Unmögliche ist geweckt. Fremden Ansichten gegenüber sind Sie offen.
1: Stier.
2: Sie sehen die Möglichkeiten, die Ihnen das Leben bietet. Allerdings sollten Sie darauf achten, dass Sie vor lauter Weitblick die Anforderungen des Konkreten hier und jetzt nicht vergessen.
1: Zwillinge.
2: Haben Sie ein Ziel oder eine Absicht und können diese nicht anbringen? Wenn Sie sich nicht selbst untreu werden wollen, müssen Sie Meinungsverschiedenheiten in Kauf nehmen.
1: Krebs.
2: Heute ist ein guter Tag für klärende Gespräche, Briefe oder Lernaufgaben. Ihr Verstand wartet nur darauf, mit herausfordernden Aufgaben beauftragt zu werden.
1: Löwe.
2: Sie sind sich ihrer Gefühle auf ungewöhnlich klare Weise bewusst. Auch für die Anliegen anderer sind sie offen und begegnen ihnen mit einer menschlichen und warmen Herzlichkeit.
1: Jungfrau.
2: Sie strahlen heute einen besonderen Charme aus. So freundlich, wie sie der Welt zulächeln, so nett und liebevoll reagieren auch andere Menschen auf sie.
1: Waage.
2: Ein guter Tag, um Ordnung und Struktur in ihre Angelegenheiten zu bringen. Kümmern Sie sich um Ihren Schreibkram, beispielsweise Ihre Steuererklärung.
1: Skorpion.
2: Ihr inneres Kind verlangt nach seinem Recht. Da können Sie noch so sehr versuchen, es zum Schweigen zu bringen. Lassen Sie Ihre Emotionen raus.
1: Schütze.
2: Heute ist viel zu tun. Da gilt es, den Überblick nicht zu verlieren. Verschaffen Sie sich zunächst einen Überblick und gehen Sie dann Schritt für Schritt vor.
1: Steinbock.
2: Was auch immer Sie diesen Vormittag vorhaben, Sie tun es mit Herz. Sie handeln gefühlvoll, vielleicht sogar mit einer kindlichen Spontanität.
1: Wassermann.
2: Vor allem am Nachmittag und Abend geht es Ihnen gut. Sie fühlen sich wohl, blicken sehr positiv in die Welt, sind großzügig und sehen über kleine Fehler gern hinweg.
1: Fische.
2: Es ist ein gutes Gefühl, einen Punkt nach dem anderen auf Ihrer To-Do-Liste abhaken zu können. Heute ist genau der richtige Tag dafür.
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1: Der 14. Juli 2016, da kommt Thomas Wagner, der Gründer des Leipziger Internetunternehmens Unister, bei einem Flugzeugabsturz in Slowenien ums Leben. Er ist geschäftlich nach Venedig gereist, dort wird er Opfer eines Millionenbetruges. Auf dem Rückflug nach Leipzig, da stürzt die Chartermaschine in den Julischen Alpen ab, drei weitere Personen sterben. Das Luftfahrtbundesamt geht von schlechtem Wetter und damit verbundener Vereisung am Höhenleitwerk als Auslöser aus. Die Maschine ist für solche Bedingungen nicht zugelassen. So, ich habe noch was von Leipzig, denn der 14. Juli 1933, da öffnet das Leipziger Stadtbad seine Tore. Und die Highlights, das ist die Europas erste Hallenwellenanlage oder Wellenanlage. Und es ist ein orientalischer Saunabereich mit dabei. Und 2004, da wird das Bad geschlossen und später als Eventort genutzt. Also vielleicht seid ihr auch schon mal dort gewesen bei einer Veranstaltung. Ja, und zu guter Letzt habe ich noch den 14. Juli 1881. Da erscheint in Berlin das erste deutsche Telefonbuch unter dem Namen Verzeichnis der bei der Fernsprecheinrichtung Beteiligten. Tja, unglaublich cooler Name. Es enthält nur wenige Telefonnummern von Privatpersonen. Die meisten der 187 Einträge waren es damals schon. Die sind von Hotels, Banken und Geschäften. Die Stadt Leipzig, die hat schon im Folgejahr ebenfalls ein erstes Telefonbuch und noch heute erscheint es unter das Telefonbuch. Ja, trotzdem noch in millionenfacher Auflage, wird aber zunehmend von elektronischen Versionen verdrängt. So sieht's aus mit dem 14. Juli. Heute haben wir den 14. Juli 2026, nur mal zur Erinnerung. Ja, und draußen, ich habe vorhin schon überlegt, wie es aussieht, die Beleuchtung sind lila Wolken.

Jungs von Goldmeister. Erinnere mich noch, ist über ein Jahr her, zum Stadtfest hier in Markkleeberg, haben die Jungs auf der Bühne gestanden. Ja, es hatte leider wie verrückt geregnet und da waren gar nicht mehr viele Gäste mit da, aber wir waren tapfer und die Jungs waren großartig. Vielleicht der eine oder andere, vielleicht war doch jemand mit dabei. So, apropos Aufwachen. Ich hoffe, ihr seid wach und es gibt nämlich gleich 7:30 die ersten regionalen Nachrichten aus unserem Sachsenland. Hier ist vorher noch Clüso.

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1: Mein Name ist Thorsten Weikert. Über 10.800 Jugendliche bestehen Abitur in Sachsen. Mehr Auszubildende in der Pflegebranche. Dresden setzt auf intelligente Straßensanierung. Die Meldungen im Einzelnen. In Sachsen haben in diesem Schuljahr mehr als 10.800 Schülerinnen und Schüler ihr Abitur erfolgreich bestanden. Das sind rund 700 Absolventinnen und Absolventen mehr als im Vorjahr. Besonders erfolgreich waren 266 Abiturientinnen und Abiturienten, die ihre Hochschulreife mit der Bestnote 1,0 abschlossen. Der durchschnittliche Abiturnotenschnitt lag bei 2,23 und blieb damit auf dem Niveau des Vorjahres. Kultusminister Konrad Clemens gratulierte den Absolventinnen und Absolventen zu ihrem Erfolg. Die konstant guten Ergebnisse seien ein Zeichen für die engagierte Arbeit an Sachsens Schulen. Zugleich würdigte er den Einsatz der Lehrkräfte und den Fleiß der Schülerinnen und Schüler. In Sachsen haben im vergangenen Jahr mehr Menschen eine Ausbildung in der Pflege begonnen als im Vorjahr. Nach Angaben des Statistischen Landesamtes befanden sich insgesamt 9.297 Frauen und Männer in der Ausbildung zur Pflegefachfrau oder zum Pflegefachmann, ein Plus von knapp 7%. Auch die Zahl der neu abgeschlossenen Ausbildungsverträge stieg auf mehr als 4.500. Rund 72% der Auszubildenden sind Frauen. Die Ausbildung umfasst die Bereiche Gesundheits- und Krankenpflege, Kinderkrankenpflege sowie Altenpflege. Mehr als 2.000 Auszubildende bestanden 2025 ihre Abschlussprüfung. Zudem hat sich die Zahl der Studierenden im Bachelor-Studiengang Pflege mit 111 Immatrikulierten gegenüber dem Vorjahr nahezu verdoppelt. Autofahrer auf der Dresdner Bergstraße müssen sich ab heute auf Einschränkungen einstellen. Stadteinwärts steht auf Höhe der Böllstraße bis Freitag nur ein Fahrstreifen zur Verfügung. Grund dafür ist der Einbau von Achslast- und Temperatursensoren in die Fahrbahn. Sie erfassen künftig die Belastung durch Fahrzeuge sowie die Temperatur des Asphaltes. Die Messstelle ist Teil eines Projektes zum intelligenten Straßenerhalt. Ergänzend wird derzeit das gesamte Dresdner Straßennetz mit einem Spezialfahrzeug vermessen, das selbst kleinste Schäden erfasst. Die gewonnenen Daten sollen künftig helfen, Straßenschäden frühzeitig zu erkennen und Sanierungen gezielter zu planen. Das Projekt hat ein Gesamtvolumen von rund 1,3 Millionen Euro und wird überwiegend aus Bundesfördermitteln finanziert. Soweit die Meldungen.
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2: Am Rande eines Hochdruckgebietes mit Zentrum über dem Nordmeer, da fließt aus nordöstlicher Richtung warme bis sehr warme, im Süden heiße Luft ein. Und dabei sorgten tief in höheren Luftschichten gebietsweise für eine erhöhte Gewitterneigung. Also heute viele Wolken, lokal gibt es Schauer und Gewitter mit Unwetterpotenzial. Und die Höchstwerte 26 bis 28, im Bergland 21 bis 25 Grad. Ja, die Nacht zum Mittwoch auch viele, viele Wolken, weitere Schauer und Gewitter sind auch möglich und stark Regengefahr. Die Tiefstwerte 16 bis 13 und dann der Mittwoch wird auch wieder wolkig, teils stark bewölkt. Wiederholt Schauer, Gewitter und Starkregen und bei Höchsttemperaturen von 22 nur noch bis 26 Grad, im Bergland 18 bis 22 Grad. Ja, und wenn ich so auf den Trend schaue, das geht so weiter auch am Donnerstag, Freitag und Sonntag, beziehungsweise Freitag, Samstag, da klettern die Temperaturen wieder nach oben über 30 Grad.
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2: Um 6:35 Uhr, da habe ich die A4, Vorsicht, Görlitz Richtung Dresden, zwischen Salzenforst und Uhüst, da liegt ein LKW-Rad auf der Fahrbahn und auf der A38 Richtung Leipzig, zwischen Leipzig-Neuhardt und Leipzig-Süd, da stockt der Verkehr, da gab es einen Unfall. Auch auf der A72 Richtung Hof, die Auffahrt Plauen-Ost, ist nach einem Unfall gesperrt. Das waren soweit erstmal die Störungsmeldungen und ich habe Blitzer noch keine, also nichts ist mit Blitzern, aber passt bitte gut auf, sind bestimmt genügend da. Und wenn ihr da irgendwo einen seht, könnt ihr uns gern melden an die WhatsApp 0341 358 83095. Allen, die unterwegs sind, gute Fahrt.
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Buskirk Palace. Die regeln sich wie eine Schlange. Es geht mal nicht um Schlangen jetzt, sondern um die Fische, weil die Fische in Sachsen, die sind gestresst. In Sachsens Flüssen und Teichen, da spüren nämlich die Fische die Hitze der letzten Wochen ziemlich deutlich. Und die Experten vom Landesverband Sächsischer Angler, die berichten, dass vor allem Lachs und Forelle in den Fließgewässern zunehmend unter Stress leiden. Ja, die niedrigen Wasserstände und die hohen Temperaturen über 20 Grad, die setzen den Tieren zu. In der Chemnitz etwa, da kam es schon zu einem Fischsterben, bei den vielen Bachforellen verendet sind. Und die Fische suchen sich jetzt tiefere Stellen im Wasser, weil dort noch mehr Sauerstoff vorhanden ist. Doch das ist nicht überall möglich. In vielen kleinen Flüssen, da sind die Wasserläufe sogar schon komplett ausgetrocknet und das macht es den Fischen schwer zu überleben. Also gleichzeitig haben es Reiher und Raben an solchen Stellen leichter, denn sie finden dort ihre Beute ziemlich schnell. Ja, auch in Teichen wie den in Wermsdorf, da sieht die Lage nicht besser aus. Dort sind die Wasserstände oft nur bei 50 bis 60%. Die Temperaturen steigen teilweise auf 30 Grad und für viele Fischarten ist das tödlich. Schon rund eine Tonne Fische, die vor allem Hechte und Störe sind, in diesem Jahr verendet. Und das ist zwar noch kein dramatischer Verlust, aber ärgerlich natürlich für die Fischwirtschaft und die armen Fische. Ja, ein weiteres Problem, weil die Fische bei der Hitze mehr Sauerstoff brauchen, da kann nicht mehr so viel gefüttert werden wie sonst. Das bedeutet, die Fische wachsen langsam, erreichen nicht die gewohnte Größe. Die Karpfen kommen mit den hohen Temperaturen besser klar als andere Arten. Also die Verantwortlichen hoffen, dass sich die Situation entspannt, sobald es wieder mehr Niederschlag gibt. Der August gilt als der kritischste Monat für die Fischbestände. Also soll die Hitze anhalten und der Regen ausbleiben, da könnte die Lage sich weiter verschärfen. Für Angler gibt's bisher keine generellen Einschränkungen, aber die Experten, die raten dazu, bei den aktuellen Bedingungen vorsichtig zu sein. Besonders das Angeln auf Forellen sollte man besser vermeiden, um die gestressten Bestände nicht zusätzlich zu belasten. Insgesamt zeigt sich, wie stark das Klima und Wetter unsere heimischen Gewässer beeinflussen. Also die Fische sind ein wichtiger Teil des Ökosystems und ihre Gesundheit, die hängt eng mit den Bedingungen im Wasser zusammen. Also es bleibt zu hoffen, dass sich die Lage bald wieder verbessert. Mittlerweile 6.47 Uhr und ich habe natürlich das Fischlied hier in meiner Playlist. Die Band heißt Großes Handgemenge.

George Michael. Ja, er berührt auch immer wieder mein Herz. 6.55 Uhr ist es gleich und ich möchte euch heute noch erinnern an diesen 14. Juli. Am heutigen Tag, da feiern wir nämlich den Tag der Nacktheit. Also es gibt ja verschiedene Möglichkeiten, da den heutigen Tag zu begehen, denke ich mal. Man kann ja nackt vielleicht im Garten oder im Haus rumlaufen oder man geht an einen FKK-Strand. Dabei geht es natürlich auch darum, dass man sich frei fühlen soll und zufrieden mit seinem eigenen Körper sein kann. Ja, der Tag der Nacktheit, da feiern wir doch ein bisschen. Also hier im Studio können wir das noch nicht so praktizieren, aber ansonsten, wenn ihr vielleicht irgendwo alleine seid, im Homeoffice oder so, gute Empfehlung, ein bisschen Nacktheit heute an diesem 14. Juli. Hier ist Rosenstolz, natürlich gibt es auch den coolen Song Nackt und danach die Nachrichten Deutschland und die Welt. Guten Morgen, hier ist die Angie.

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1: Ich bin Dirk Zeitler. Wer im Pflegeheim betreut werden muss, muss immer mehr Kosten selbst tragen. Mit Stand zum 1. Juli waren im ersten Jahr im Heim im bundesweiten Schnitt 3.364 Euro pro Monat aus eigener Tasche fällig. Das zeigt eine Auswertung des Verbands der Ersatzkassen. Knapp 120 Euro monatlich mehr als noch zu Jahresanfang. Das US-Militär hat in der dritten Nacht in Folge Ziele im Iran attackiert. Wie das zuständige Regionalkommando des US-Militärs mitteilte, hätten die Streitkräfte eine neue Angriffswelle gestartet.
2: Der Krieg mit dem Iran und in der Golfregion eskaliert wieder. Die USA fliegen Angriffe, der Iran attackiert Ziele in der Region und Schiffe in der Straße von Hormuz. Aus dem Iran werden vor allem im Süden des Landes heftige Explosionen gemeldet. Auch aus Jordanien, Bahrain und den Vereinigten Arabischen Emiraten gab es Berichte über Angriffe. Die USA haben die Seeblockade wieder aktiviert, um iranische Handelsschiffe zu stoppen. Für Donnerstagnacht hat Präsident Trump eine Rede an die Nation angekündigt. Es wird vermutet, dass es um das weitere Vorgehen mit dem Iran gehen soll. Aus den USA, Tina Eck.
1: Der ADAC kritisiert den schlechten Zustand vieler Rastplätze an deutschen Autobahnen. Bei einer aktuellen Stichprobe vergab der Verkehrsclub bei fast der Hälfte der 50 getesteten Anlagen die Note mangelhaft oder sehr mangelhaft. Gut war nicht einmal jeder fünfte, sehr gut kein einziger Rastplatz. Nicht getestet wurden Raststätten oder Autobahntankstellen. Vor allem die Toilettenanlagen zogen die Bewertung nach unten. Zum Fußball bei der WM sind noch 4 Teams im Rennen um den Titel. Im ersten Halbfinale treffen heute Abend Vizeweltmeister Frankreich und Europameister Spanien aufeinander.
3: Für viele Experten ist es das vorweggenommene Endspiel. Frankreich mit Superstürmer Kylian Mbappé ist bis jetzt mit 6 Siegen und insgesamt 16 erzielten Toren geradezu durch die WM marschiert. Europameister Spanien hat sich nach dem Stolperstart mit dem 0:0 gegen Außenseiter Kap Verde kontinuierlich gesteigert und erst ein Gegentor bei diesem Turnier kassiert. Vor 2 Jahren standen sich beide Teams übrigens auch im Halbfinale der Europameisterschaft gegenüber. Damals siegte Spanien 2:1. Thomas Thonfeld, Sportredaktion.
1: Im zweiten Halbfinale spielt morgen Abend England gegen Argentinien.
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1: Zum Wetter, die aktuelle Vorhersage des Deutschen Wetterdienstes. Im Norden zum Start in den Tag noch einzelne Gewitter, die aber abklingen. Tagsüber über der Mitte und im Süden teils kräftige Gewitter, örtlich mit Unwettergefahr, dazwischen auch sonnige Phasen. Im Südwesten sehr warm bei bis zu 35 Grad, sonst 21 bis 30 Grad heute. Morgen wieder etwas beständiger, nur vereinzelt kurze Schauer oder Gewitter bei 27 bis 32 Grad. An den Küsten und im Bergland etwas kühler.
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4: Heute wechselt der Himmel zwischen Grau und Blau und hin und wieder scheint auch mal die Sonne. Es sind aber auch Regenschauer und Gewitter möglich. Die Temperaturen liegen zwischen 23 und 27 Grad. Der Wind frischt auf und kommt aus nordöstlichen Richtungen.
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5: Um 7:04 Minuten, falls ihr schon unterwegs seid, ich habe die Meldung von der A4 Frankfurt Richtung Dresden in Höhe Berbersdorf. Da liegen nach einem Unfall Fahrzeugteile auf der Fahrbahn. Die A38 Richtung Leipzig, zwischen Leipzig-Neuenahr und Leipzig-Süd, stockt nach einem Unfall. Und das ist direkt auch an einer Baustelle, also da mal ein bisschen Zeit einplanen. Auch die A72 Richtung Hof, die Auffahrt Plauen-Ost, ist nach einem Unfall ganz gesperrt. Und die A72 auch noch Leipzig-Hof in Höhe Hartmannsdorf. Da habe ich immer noch die Meldung, dass da ab und zu ein Hund auf der Fahrbahn ist. Im Vogtlandkreis die Straße zwischen Mühlau und Netschkau, die ist wegen Überflutung gesperrt. Ja, schon einiges los auf den Straßen, aber keine Blitzer, also ich habe keine. Deswegen, ja, passt aber trotzdem gut auf euch auf. Wünsche allen gute Fahrt.
0: 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Und hier ist deine Morgenmoderatorin Angie Pörsch.
5: Ja, moin moin, da bin ich wieder. Es ist 7:05 und ich wünsche euch natürlich heute auch an diesem Dienstag einen wundervollen Start in den Tag. Und Ja, vielleicht habt ihr heute viel vor oder ihr wollt heute vielleicht irgendwas ausmessen. Ja, am heutigen Tag ist nämlich der Tag des Maßbandes. Wir sagen hier in Sachsen einfach die Schmiege. Genau, heute feiern wir die Schmiege. Natürlich, das ist nicht nur irgendein Maßband, sondern die meinen jetzt das einrollbare Maßband. Okay, das gibt es natürlich auch, habe ich ja auch irgendwo in meinen Schubkasten. Oder manchmal nehme ich das auch mit in der Handtasche. Man weiß ja nie, dass man irgendwo was messen muss. Aber die Schmiege, die zum Klappen meine ich natürlich. Aber es wurde am 14. Juli auf jeden Fall 1868 das Maßband patentiert. Und Freunde des Handwerks, ja, die haben halt so heute einen Grund, auf jeden Fall zu feiern. Mal knutschen, euer Maßband oder der Schmiege.

Mittlerweile ist es 7:14. Ja, in Riesa, da hat die Polizei vor präparierten Hundeködern auf den Elbwiesen am Stadtpark gewarnt. Also die Behörden, die teilten mit, dass es dort mehrere Fleischbällchen mit Reißzwecken gefunden worden seien. Ja, am Wochenende, da seien bereits einige Hunde verletzt worden und hätten tierärztlich auch behandelt werden müssen. Und die Stadt Riesa und die Polizei, die riefen Hundehalterinnen und Hundehalter dazu auf, besonders aufmerksam zu sein und ihre Tiere an den betroffenen Flächen nicht unkontrolliert laufen zu lassen. Nach Angaben der Polizei, da sei unklar, wer die Köder ausgelegt habe und aus welchem Motiv dies geschehen sei. Also die Ermittlungen liefen. Spaziergängerinnen und Spaziergänger, die sollten Funde nicht berühren, sondern umgehend die Polizei informieren. Ja, auch auf mögliche weitere Köder soll in dem Bereich geachtet werden. Also da sind wohl gefährliche Fleischbällchen präpariert worden und mehrere Hunde kamen bereits verletzt zum Tierarzt. Traurig. Also wer sowas macht, das ist einfach nur schlimm. Also bitte passt auf eure Hunde auf, vor allen Dingen in Riesa, dort wo auch diese Elbwiesen sind. Dort wurden diese gefährlichen Fleischbällchen entdeckt.

glaube, das kennt so der eine oder andere auch von Beverly Hills Cop, nämlich Axel F. Und das ist nämlich die Techno-Version. Denn am Sonntag, da verwandelte sich Schloss Wildeck in Schopau in eine ganz besondere Party-Location. Da fand nämlich zum ersten Mal eine Techno-Wave statt, also mitten am Tag mit harten Beats und jeder Menge tanzfreudiger Menschen. Also rund 7 Stunden lang feierten hunderte Fans im Schloss und die Stimmung war richtig gut. Also viele Besuchende, die lobten die Kombination aus cooler Musik, tollem Sound und dem besonderen Ambiente des Schlosses. Also die Schopauer selbst gelten als echte Techno-Fans und genau deshalb passte das Event perfekt in die Stadt. Und die sonst vor allem als Motorradstadt bekannt ist, also ihr wisst, Schopau. Und veranstaltet wurde die Party von dem DJs Andreas Falk und Raik Ruscher, die das Ganze oder gemeinsam mit der Stadt und dem Bürgermeister auf die Beine gestellt haben. Ja, und man betonte auch, wie wichtig die Unterstützung aus der Stadt war und die DJs, die freuten sich, dass die Menschen hier wieder richtig feiern wollen. Und der DJ Raik ergänzte, dass die Organisation zwar aufwendiger geworden ist und die Kosten, die sind auch gestiegen, aber die Besucherzahlen zeigten auch, dass es sich lohnt und die Resonanz der Gäste war durchweg positiv und viele wünschen sich, dass der Wave auf Schloss Wildeck auch im nächsten Jahr wieder stattfindet. Ja, und genau das ist wohl auch geplant, neues Highlight für Schopau. Das zeigt, wie vielseitig die Region sein kann, von Motorrädern bis zur Techno Party zu den Techno-Beats im Schloss Innenhof. So, da müsst ihr jetzt auch noch durch bis zu den regionalen Nachrichten, damit ihr auch mal ein bisschen wisst, wie so Techno klingt. Obwohl, das ist jetzt nicht wirklich, aber ja, also ein bisschen Party machen.

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1: Mein Name ist Thorsten Weikert. Über 10.800

0: Jugendliche bestehen Abitur in Sachsen. Mehr Auszubildende in der Pflegebranche. Dresden setzt auf intelligente Straßensanierung. Die Meldungen im Einzelnen. In Sachsen haben in diesem Schuljahr mehr als 10.800 Schülerinnen und Schüler ihr Abitur erfolgreich bestanden. Das sind rund 700 Absolventinnen und Absolventen mehr als im Vorjahr. Besonders erfolgreich waren 266 Abiturientinnen und Abiturienten, die ihre Hochschulreife mit der Bestnote 1,0 abschlossen. Der durchschnittliche Abiturnotenschnitt lag bei 2,23 und blieb damit auf dem Niveau des Vorjahres. Kultusminister Konrad Clemens gratulierte den Absolventinnen und Absolventen zu ihrem Erfolg. Die konstant guten Ergebnisse seien ein Zeichen für die engagierte Arbeit an Sachsens Schulen. Zugleich würdigte er den Einsatz der Lehrkräfte und den Fleiß der Schülerinnen und Schüler. In Sachsen haben im vergangenen Jahr mehr Menschen eine Ausbildung in der Pflege begonnen als im Vorjahr. Nach Angaben des Statistischen Landesamtes befanden sich insgesamt 9.297 Frauen und Männer in der Ausbildung zur Pflegefachfrau oder zum Pflegefachmann, ein Plus von knapp 7%. Auch die Zahl der neu abgeschlossenen Ausbildungsverträge stieg auf mehr als 4.500. Rund 72% der Auszubildenden sind Frauen. Die Ausbildung umfasst die Bereiche Gesundheits- und Krankenpflege, Kinderkrankenpflege sowie Altenpflege. Mehr als 2000 Auszubildende bestanden 2025 ihre Abschlussprüfung. Zudem hat sich die Zahl der Studierenden im Bachelor-Studiengang Pflege mit 111 Immatrikulierten gegenüber dem Vorjahr nahezu verdoppelt. Autofahrer auf der Dresdner Bergstraße müssen sich ab heute auf Einschränkungen einstellen. Stadteinwärts steht auf Höhe der Böllstraße bis Freitag nur ein Fahrstreifen zur Verfügung. Grund dafür ist der Einbau von Achslast- und Temperatursensoren in die Fahrbahn. Sie erfassen künftig die Belastung durch Fahrzeuge sowie die Temperatur des Asphaltes. Die Messstelle ist Teil eines Projektes zum intelligenten Straßenerhalt. Ergänzend wird derzeit das gesamte Dresdner Straßennetz mit einem Spezialfahrzeug vermessen, das selbst kleinste Schäden erfasst. Die gewonnenen Daten sollen künftig helfen, Straßenschäden frühzeitig zu erkennen und Sanierungen gezielter zu planen. Das Projekt hat ein Gesamtvolumen von rund 1,3 Millionen Euro und wird überwiegend aus Bundesfördermitteln finanziert. Soweit die Meldungen.
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0: Heute wechselt der Himmel zwischen Grau und Blau und hin und wieder scheint auch mal die Sonne. Es sind aber auch Regenschauer und Gewitter möglich. Die Temperaturen liegen zwischen 23 und 27 Grad. Der Wind frischt auf und kommt aus nordöstlichen Richtungen.
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2: Tja, heute würde ich mal die Regenjacke mitnehmen, aber lasst euch trotzdem nicht davon abbringen, einfach mal zum Kosputner See zu pilgern.
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2: 7.34 Uhr. Die A4 meldet Frankfurt Richtung Dresden. Zwischen Dreiknossen und Raststätte Dresdner Tor Süd gibt es heute eine Tagesbaustelle. Da ist der linke Fahrstreifen gesperrt. Das Ganze ab 9 bis 16.45 Uhr. Ja, ganz genaue Zeitangabe. Dann habe ich noch die Grünpflege auf der A17 für euch Richtung Prag zwischen Dresden-Prohlis und Baretal. Dadurch gibt es eine geänderte Verkehrsführung. Das Ganze jetzt ab 7.30 Uhr bis voraussichtlich 14 Uhr. Die A38 Richtung Leipzig zwischen Leipzig-Neuhardt und Leipzig-Süd. 6 Kilometer Stau, da gab es nämlich einen Unfall. Die Autobahn ist nicht mehr gesperrt, aber trotzdem hat sich da ein Stau gebildet. Also da ein bisschen Zeit mit einplanen. Und auch die A72 Richtung Hof. Die Auffahrt Plauen Ost ist noch immer nach einem Unfall gesperrt. Da habe ich noch keine Entwarnung. Hier ist noch eine Meldung aus Zeitz. Da ist die Wendische Straße zwischen Kreisverkehr und Neumarktstraße wegen eines Rettungseinsatzes voll gesperrt. Also das bitte alles beachten, falls ihr da irgendwo unterwegs seid. Ja, und wenn ihr unterwegs seid, ich habe keine Blitzermeldungen. Also mal ein bisschen jammern. Naja, es geht ja um euch da draußen mit wir wollen euch ja auch warnen. Also, falls ihr da was seht, 0341 358 83095, das ist unsere WhatsApp, könnt ihr auch mal einsprechen. Oder ansonsten schreibt einfach. Ich wünsche allen, die unterwegs sind, blitzerfreie Fahrt.
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Stefan Dietzhellner wünschen einen schönen Tag. Wünsche ich euch natürlich auch. Vielleicht habt ihr Ferien, dann einen schönen Ferientag. Heute an diesem 14. Juli, ich bin nochmal in den Terminen des Tages. Heute gibt es einen Aktionstag, der heißt auch Tag der Haie. Also entgegen allen Erwartungen besteht der Zweck dieses Tag der Haie nicht darin, am Strand zu stehen und verängstigten Schwimmern und Surfern Warnungen zuzurufen, ja, wo halt auch Haie unterwegs ist. Es ist wahr, dass Haie beeindruckende Jäger und Raubtiere sind, doch die traurige Tatsache, die bleibt, dass diese großartigen Kreaturen mehr durch Menschen bedroht sind, als wir durch die Haie. Also die weltweite Nachfrage, ja, ich darf gar nicht dran denken, Haifischflossensuppe, da macht meine Zunge gar nicht mit, weil ich sowas unglaublich schlimm finde. Oder auch Medaillons mit Haifischzähnen und falsches Gefühl der Sicherheit an Stränden überall. Also das führt nämlich dazu, dass Haie verfolgt und gefährdet sind und jedes Jahr Millionen von ihnen auch getötet werden. Das ist ganz schlimm. Deswegen heute Tag der Haie. Und da gibt es natürlich auch passende Songs. Hier sind die Imagine Dragons.

Tag der Haie ist heute. Ja, ich habe es heute mit den Tieren. Ich hatte erst die armen Fische euch berichtet, dass sie auch ja keine Luft mehr kriegen im Wasser, in den Flüssen, weil es viel zu warm ist, das Wasser. Ja, jetzt hatten wir es mit den Haien und jetzt komme ich mal zum Hasen. Ja, die Hasen. Denn ein Hase, der hat an dem Flughafen in Dresden ja für kurze Zeit den ganzen Flughafen ausgebremst, denn bei der Landung, da hat ein Flugzeug am Sonntagabend das Tier überrollt. Ja, so hat es jedenfalls die Presse gemeldet und dieser Vorfall, der löste demnach routinemäßig ein besonderes Prozedere aus. Und laut der Presse, da wurde die Start- und Landebahn routinemäßig gesperrt und kontrolliert. Und dabei überprüften Einsatzkräfte, ob sich Gegenstände auf der Piste befanden, die den Flugbetrieb gefährden könnten. Und die Flughafenfeuerwehr, die rückte dann aus und entfernte in diesem Fall einen toten Hasen. Doch wie bekommen die Piloten überhaupt mit, dass sie mit einem verhältnismäßig kleinen Tier zusammengestoßen sind? Also das ist natürlich dann auch ziemlich interessant, denn der Pilot bekommt es mit, wenn er mit etwas zusammenstößt. Er schaut nämlich aus dem Fenster und sieht das, also je nach Flugzeugtyp. Da können außerdem auch Sensoren etwa an den Triebwerken diese Auffälligkeiten registrieren, kommt ja oft auch mit den Vögeln vor. Und generell ist der Flughafen ein geschlossenes System mit einem mehr als 2 Meter hohen Zaun und größere Tiere, zum Beispiel wie Rehe oder Wildschweine, die können diesen den Angaben zufolge nicht überwinden. Es ist auch bis auf den jetzigen Vorfall mit den Hasen in den vergangenen Jahren noch nie zu einer Kollision auf der Landebahn gekommen. Und außerdem fahren auch die Mitarbeitenden des Flughafens zur Kontrolle mehrmals am Tag den Bereich der Start- und Landebahn ab. Also sollte ein kleineres Tier entdeckt werden, da wird es dann verscheucht. Also von der Sperrung waren 3 Flugzeuge betroffen. Also deswegen, also da kreisten die Flugzeuge dann erstmal am Airport Leipzig-Halle in der Warteschleife über Dresden. Also nach einer halben Stunde, da wurde dann Entwarnung gegeben und die Start- und Landebahn, die wurde dann wieder freigegeben. Es sei jetzt kein wirklicher Schaden entstanden. Aber während die sächsische Flughäfen von Unfällen von Feldhasen weitgehend verschont geblieben sind, da ereignen sich trotzdem bundesweit in den vergangenen Jahren immerhin rund 60 solcher Zwischenfälle. So wird es dann auch wieder berichtet. Also, der Feldhase sei mit Abstand das Tier, das für die meisten Unfälle auch mit Säugetieren verantwortlich ist. Also gerade in den trockenen Sommern, da vermehren sich die Feldhasen auch wieder stark. So jedenfalls die Landschaftsökologen. Und wichtig sei auf den Flughäfen ja auch immer wieder, dass man da aufpasst und die Rasenflächen sollten im Bereich der Start- und Landebahn möglichst kurz gehalten werden. Da haben die Hasen dann gar keinen Appetit, wenn sie nichts vorfinden. Also viele Flughäfen würden zudem auch Falkner beschäftigen, die dressierte Greifvögel dann einsetzen, um Wildvögel, aber auch Säugetiere von Start- und Landebahnen zu vertreiben. Tja. Da war es, wie gesagt, am Wochenende dann doch mal ein bisschen zu einem Hasenverkehr auf dem Flughafen in Dresden gekommen. Also der Hase, so schreibt es die Presse, legt Flugbetrieb in Dresden lahm.

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Simon und 54. So, ich komme nochmal dazu. Heute habe ich es ein bisschen mit den Tieren. Denn heute ist Tag der Kuh, Tag des Hais, das habe ich auch schon berichtet. Dann habe ich von den Hasen auf der Landebahn berichtet. Jetzt habe ich hier noch was, das ist gestern passiert, nämlich 3 ausgebüxte Pferde. Die haben nämlich auch mal für Chaos gesorgt, nämlich auf der Bahnstrecke zwischen Radebeul, Nauendorf und Niederwartha. Die Polizei teilte mit, ein Lokführer hätte die Tiere am Morgen kurz vor 6 Uhr im Gleisbereich entdeckt und musste seinen Zug dann auch stoppen. Und die Strecke, die wurde daraufhin für den gesamten Bahnverkehr gesperrt. Und die Beamten der Bundespolizei, die eilten zum Einsatzort und konnten die 3 Pferde dann einfangen und unversehrt aus dem Gefahrenbereich bringen. Also die Mitarbeitenden eines nahegelegenen Pferdehofs, die nahmen die Tiere vor Ort dann in Empfang und brachten sie zurück auf die Koppel. Also gegen 6.45 Uhr, das war gestern, da konnte die Strecke wieder freigegeben werden für den morgendlichen Berufsverkehr. Aber der Vorfall hatte dann doch ein paar Folgen, denn 2 Züge, die fielen dann komplett aus. 4 weitere, die hatten zusammen dann 180 Minuten Verspätung. Vielleicht war der eine oder andere gestern davon mit betroffen, die jetzt gerade mit zuhören. Also das waren 3 Pferde, die auf Abwägen gewesen sind. Gestern Morgen haben den Bahnverkehr zwischen Radebeul, Nauendorf und Niederwartha dann auch gestoppt sozusagen. Zugausfälle, Verspätungen, so passiert's. Also dann, heute hatte ich ja auch schon Hunde auf der Autobahn, also passt auf eure Tiere auf. Irgendwie sind sie gerade auch ein bisschen nervös, es ist Neumond, vielleicht hängt es da auch damit zusammen. Hier habe ich noch Limal, er hat ein Pferd ohne Namen und dann sind wir schon wieder bei den Nachrichten Deutschland und die Welt. Es ist gleich 8 Uhr.

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1: Ich bin Dirk Zeitler. Wer im Pflegeheim betreut werden muss, muss immer mehr Kosten selbst tragen. Mit Stand zum 1. Juli waren im ersten Jahr im Heim im bundesweiten Schnitt 3.364 Euro pro Monat aus eigener Tasche fällig. Das zeigt eine Auswertung des Verbands der Ersatzkassen. Knapp 120 Euro monatlich mehr als noch zu Jahresanfang.
2: Grund für die höheren Kosten sind vor allem zwei Faktoren. Zum einen sind die Löhne für Pflegekräfte gestiegen, zum anderen sind Unterkunft und Verpflegung teurer geworden. Das sei natürlich berechtigt, sagt der Verband der Ersatzkassen, dürfe aber nicht zu einer immer stärkeren Belastung der Pflegebedürftigen führen. Die geplanten Reformpläne von Bundesgesundheitsministerin Nina Wagen dürften die Situation noch weiter verschärfen. Die sehen nämlich unter anderem vor, bei Entlastungszuschlägen zu sparen. Fiona Reinhardt, Nachrichtenredaktion.
1: Das US-Militär hat in der dritten Nacht in Folge Ziele im Iran attackiert. Wie das zuständige Regionalkommando des US-Militärs mitteilte, hätten die Streitkräfte eine neue Angriffswelle gestartet. US-Präsident Trump hatte zuvor in einem Radio-Interview weitere Angriffe angekündigt. Bis zu Tennisball große Hagelkörner sind bei Unwettern in Norddeutschland gefallen. Im niedersächsischen Heidenau zertrümmerten laut Polizei die zentimetergroßen Körner unter anderem Scheiben von Autos und schlugen Dellen in den Lack. Auf Videos war zu sehen, dass auch Dächer teils stark beschädigt wurden. Tennisball große Hagelkörner haben sich auch im Landkreis Ludwigslust-Parchim in Mecklenburg-Vorpommern auf dem Boden angesammelt, sodass der Hagel mit Radladern weggeräumt werden musste. Zum Fußball. Bei der WM sind noch 4 Teams im Rennen um den Titel. Im ersten Halbfinale treffen heute Abend Vize-Weltmeister Frankreich und Europameister Spanien aufeinander.
3: Für viele Experten ist es das vorweggenommene Endspiel. Frankreich mit Superstürmer Kylian Mbappé ist bis jetzt mit 6 Siegen und insgesamt 16 erzielten Toren geradezu durch die WM marschiert. Europameister Spanien hat sich nach dem Stolperstart mit dem 0:0 gegen Außenseiter Kap Verde kontinuierlich gesteigert und erst ein Gegentor bei diesem Turnier kassiert. Vor 2 Jahren standen sich beide Teams übrigens auch im Halbfinale der Europameisterschaft gegenüber. Damals siegte Spanien 2:1. Thomas Thonfeld, Sportredaktion.
1: Im zweiten Halbfinale spielt morgen Abend England gegen Argentinien.
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1: Zum Wetter, die aktuelle Vorhersage des Deutschen Wetterdienstes. Im Norden zum Start in den Tag noch einzelne Gewitter, die aber abklingen. Tagsüber über der Mitte und im Süden teils kräftige Gewitter, örtlich mit Unwettergefahr. Dazwischen auch sonnige Phasen. Im Südwesten sehr warm bei bis zu 35 Grad, sonst 21 bis 30 Grad heute. Morgen wieder etwas beständiger, nur vereinzelt kurze Schauer oder Gewitter bei 27 bis 32 Grad. An den Küsten und im Bergland etwas kühler.
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4: Heute wechselt der Himmel zwischen Grau und Blau und hin und wieder scheint auch mal die Sonne. Es sind aber auch Regenschauer und Gewitter möglich. Die Temperaturen liegen zwischen 23 und 27 Grad. Der Wind frischt auf und kommt aus nordöstlichen Richtungen.
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5: 8:03, die A38 Richtung Leipzig, zwischen Leipzig-Neuhardt und Leipzig-Süd, immer noch 6 Kilometer Stau nach einem Unfall. Die A72 Hof-Leipzig zwischen Chemnitz-Rottluff und Chemnitz-Röhrsdorf in beiden Richtungen. Aufpassen, da gibt es eine Tagesbaustelle und Fahrbahnverengung. Die Geschwindigkeitsbeschränkung bitte da auch drauf achten. Das Ganze noch bis 15 Uhr. Im Vogtlandkreis, da ist die Straße zwischen Mühlau und Netzschkau wegen Überflutung ganz gesperrt. Und das waren soweit die Störungsmeldungen und ich habe immer noch keine Blitzer. Also, das gibt's doch gar nicht. Aber schauen wir mal. Ja, ich will euch nicht stressen, aber falls euch irgendwo ein Blitzer begegnet, ja, habt Erbarmen mit den anderen Autofahrenden. Schreibt gern an die WhatsApp 0341 358 3095. Ich wünsche allen gute Fahrt.
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1: Ja, jeden Morgen im Morgenwecker um diese Zeit, da schaue ich mal in unser Sachsenland, ja, nach Kultur, Natur, ja, irgendwas für die Familien. Also eure Reise nach Sachsen, die wartet nämlich auf euch. Vielleicht mal schöne Momente erleben in verschiedenen Urlaubsregionen. Wir hätten ja Dresden, Leipzig, Chemnitz, also die vielen Sehenswürdigkeiten auch ansonsten in den anderen Städten. Also wenn ihr immer wer ein paar Inspirationen braucht, ja, ob als Paar oder vielleicht als Familie. Die Zeit hier auf Secondreto, die widme ich immer unserem Sachsenland. Ja, und da habe ich heute mal wieder was rausgesucht, nämlich auch in der Region Chemnitz, Zwickau und so weiter. Denn da gibt es auch wieder die Rätselreise, nämlich auf Schloss Rochlitz. Da kann man ein bisschen rumkniffeln oder es wird knifflig bei der Rätselreise. My home is my castle. Also da kann man schöne Aufgaben lösen, gemeinsam auch Verstecke entdecken, Hinweise gibt es dann immer und auch überhaupt, wie sich das Leben auf einer mittelalterlichen Burg angefühlt hat, wie es wirklich war, und das merkt man sich dann vielleicht auch mal für den Geschichtsunterricht. Das ist Rochlitz, Sassnitz, und da braucht ihr ja einen halben Tag Zeit. So, dann hätte ich noch für euch auch täglich geöffnet die Mitmachausstellung Maschinenminis. Das ist das Sächsische Industriemuseum Chemnitz. Also da wird nämlich getüftelt, gebastelt, und da gibt es auch Mitmachaktionen, eine Mitmachausstellung, und man kann selber was erfinden. Also da kann man einfache Materialien benutzen und funktionierende Modelle draus basteln. Also spielerisch lernen, wie man so schön sagt, und dann dabei entdecken, wie Technik funktioniert. Da denke ich mal, Kreativität trifft auf Ingenieurskunst. Der spätere Ingenieur, die kleinen Erfinder dann schon mal. Ist auch ein Halbtagesausflug, also man könnte aber auch ein bisschen länger bleiben in Chemnitz. Dann habe ich noch für euch, das wäre in Frankenberg, da gibt es auch so eine Mitmachwerkstatt. Heute bei dem Wetter geht es vielleicht nicht so an den Strand, also da einfach mal nach Frankenberg unterwegs, könntet ihr dann auch dort die handwerklichen Traditionen selbst erleben. Ah, Töpfern, Weben, Schmieden, also wer sich dafür interessiert, da wird auch wieder die Geschichte greifbar und man kann selbst mit Hand anlegen, alles ausprobieren, Handwerk mit Herz und Geschichte. So, wo kann ich euch denn noch hinschicken? Heute auch an diesem 14.07., das ist nämlich nicht täglich, in Chemnitz nochmal, im Staatlichen Museum für Archäologie Chemnitz. Also da wird nämlich auch wieder Geschichte lebendig und man kann mittendrin sein bei Archäologie mit Wasser und Seife. Da wascht und untersucht ihr echte Fundstücke, also die Grabungstechniken kennenlernen. Man schlüpft einfach in die Rolle echter Archäologen. Also mal forschen wie die Profis. Geeignet ist das für Kinder ab 7 Jahren. Heute auch am 14.07. in Chemnitz, weil der nächste Termin wäre dann erst wieder am 23.07. oder am 28.07. Geöffnet ist das jeweils 10 bis 11.30 Uhr. Ja, ich denke mal, das waren so ein paar Tipps für euch heute, wenn es mit dem Wetter nicht so klappt, auch mal ja indoor was zu unternehmen. Und wenn es wieder schön wird, da gebe ich euch ein paar Tipps, vielleicht für das Sonnenland oder für unser Belantes hier und. Da gibt es ja auch viele tolle Stellen, wo man sich dann auch einen ganzen Tag aufhalten kann.

Mittlerweile 8.25 Uhr. Ja, noch ein Hinweis. Die Goldene Henne, die gibt es ja dieses Jahr auch wieder. Und das passiert dann auf der

sein bei der Goldenen Henne. 2026 werden sie auftreten. Das wird natürlich ziemlich spannend. Und neben dem internationalen Star-Aufgebot, da stehen bei der Goldenen Henne die beliebtesten Persönlichkeiten Deutschlands im Mittelpunkt. Also Auszeichnungen, die werden in der Kategorie Entertainment, Film, Fernsehen, Musik und Sport vergeben. Über die Gewinnerinnen und Gewinner entscheiden dann traditionell natürlich das Publikum und gemeinsam mit Leserinnen und Lesern der Super Illo. Und die Goldene Henne wird gemeinsam von der Zeitschrift Super Illo und dem MDR veranstaltet. Und das Medienhaus produziert die Gala in Zusammenarbeit mit dem Rundfunk Berlin-Brandenburg und das ist RBB und dem Norddeutschen Rundfunk NDR. Seit 1995 verleihen die Super Illo und der MDR die Goldene Henne in Erinnerung an die große Entertainerin Helga Hahnemann. 2025, da gab es eine ganz besondere Ausgabe der Goldenen Henne, denn erstmals wurde sie dann auch bundesweit live im Ersten ausgestrahlt und damit setzte der MDR ein starkes Zeichen für die große Samstagabendunterhaltung aus dem Osten. So, okay, dann geht's mal jetzt nicht mit Hick Dead weiter. Habe ich ganz viel immer hier im Programm, aber ich freue mich auch. Also, es gibt übrigens Karten für die Goldene Henne. Also, wenn ihr damit bei den 4500 Zuschauern sein möchtet, ich schicke euch auch gerne den Link, aber gebt's einfach mal ein. Ich glaube, da findet ihr dann auch die Infos. Oder geht mal auf leipziginfo.de. Da habt ihr nämlich alles, was an Veranstaltungen auch bei uns sonst noch in Leipzig los ist. So, jetzt muss ich erstmal gucken. Hier hat sich meine Musik verhakt. Hier ist noch Michael

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1: Mein Name ist Thorsten Weikert. Über 10.800 Jugendliche bestehen Abitur in Sachsen. Mehr Auszubildende in der Pflegebranche. Dresden setzt auf intelligente Straßensanierung. Die Meldungen im Einzelnen. In Sachsen haben in diesem Schuljahr mehr als 10.800 Schülerinnen und Schüler ihr Abitur erfolgreich bestanden. Das sind rund 700 Absolventinnen und Absolventen mehr als im Vorjahr. Besonders erfolgreich waren 266 Abiturientinnen und Abiturienten, die ihre Hochschulreife mit der Bestnote 1,0 abschlossen. Der durchschnittliche Abiturnotenschnitt lag bei 2,23 und blieb damit auf dem Niveau des Vorjahres. Kultusminister Konrad Clemens gratulierte den Absolventinnen und Absolventen zu ihrem Erfolg. Die konstant guten Ergebnisse seien ein Zeichen für die engagierte Arbeit an Sachsens Schulen. Zugleich würdigte er den Einsatz der Lehrkräfte und den Fleiß der Schülerinnen und Schüler. In Sachsen haben im vergangenen Jahr mehr Menschen eine Ausbildung in der Pflege begonnen als im Vorjahr. Nach Angaben des Statistischen Landesamtes befanden sich insgesamt 9.297 Frauen und Männer in der Ausbildung zur Pflegefachfrau oder zum Pflegefachmann, ein Plus von knapp 7%. Auch die Zahl der neu abgeschlossenen Ausbildungsverträge stieg auf mehr als 4.500. Rund 72% der Auszubildenden sind Frauen. Die Ausbildung umfasst die Bereiche Gesundheits- und Krankenpflege, Kinderkrankenpflege sowie Altenpflege. Mehr als 2.000 Auszubildende bestanden 2025 ihre Abschlussprüfung. Zudem hat sich die Zahl der Studierenden im Bachelor-Studiengang Pflege mit 111 Immatrikulierten gegenüber dem Vorjahr nahezu verdoppelt. Autofahrer auf der Dresdner Bergstraße müssen sich ab heute auf Einschränkungen einstellen. Stadteinwärts steht auf Höhe der Böllstraße bis Freitag nur ein Fahrstreifen zur Verfügung. Grund dafür ist der Einbau von Achslast- und Temperatursensoren in die Fahrbahn. Sie erfassen künftig die Belastung durch Fahrzeuge sowie die Temperatur des Asphaltes. Die Messstelle ist Teil eines Projektes zum intelligenten Straßenerhalt. Ergänzend wird derzeit das gesamte Dresdner Straßennetz mit einem Spezialfahrzeug vermessen, das selbst kleinste Schäden erfasst. Die gewonnenen Daten sollen künftig helfen, Straßenschäden frühzeitig zu erkennen und Sanierungen gezielter zu planen. Das Projekt hat ein Gesamtvolumen von rund 1,3 Millionen Euro und wird überwiegend aus Bundesfördermitteln finanziert. Soweit die Meldungen.
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1: Heute wechselt der Himmel zwischen Grau und Blau und hin und wieder scheint auch mal die Sonne. Es sind aber auch Regenschauer und Gewitter möglich. Die Temperaturen liegen zwischen 23 und 27 Grad. Der Wind frischt auf und kommt aus nordöstlichen Richtungen.
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3: 8:34 Uhr, die A72 Richtung Hof zwischen Chemnitz Süd und Stolberg Nord gibt es heute Grünpflege, deswegen eine geänderte Verkehrsführung. Das Ganze circa bis 15 Uhr. Die A38 Richtung Leipzig zwischen Leipzig-Neuhardt und Leipzig-Südost immer noch 4 Kilometer stockender Verkehr. Gab es heute Morgen einen Unfall. Und hier ist noch eine Meldung von der A4 Richtung Görlitz zwischen Bautzen-Ost und Weißenberg. Da gibt es auch eine Tagesbaustelle auf der linken Fahrspur. Also das Ganze auch noch bis 17 Uhr. Das war's dann aber auch schon und ich habe keine Blitzer heute für euch. Also, dann müsst ihr heute ohne Blitzer-Tipps auskommen. Also, lasst euch nicht erwischen. Ich wünsche allen gute Fahrt.
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mittlerweile 8:40 Uhr. Ja, ihr habt die Meldung alle mitbekommen, allein im Juni dieses Jahres. Da sind ja in Deutschland 99 Menschen ertrunken. So viele wie seit mehr als 2 Jahrzehnten nicht mehr. Und die meisten dieser tragischen Unfälle, die passieren in unbewachten Seen, Flüssen oder Kanälen. Und dabei sind viele dieser Unglücke vermeidbar, wenn man seine eigenen Fähigkeiten realistisch einschätzt und sich vielleicht auch an sichere Badestellen hält. Aber was passiert denn eigentlich im Körper, wenn jemand ertrinkt? Also unser Körper ist fürs Leben an Land gemacht. Auch wenn wir schwimmen können, brauchen wir zum Atmen Luft. Also wenn Mund und Nase unter Wasser geraten, das setzt ein uralter Schutzmechanismus ein, der sogenannte Tauchreflex. Und dieser verlangsamt den Herzschlag und senkt den Sauerstoffverbrauch, damit Herz und Gehirn so lange wie möglich versorgt bleiben. Und kommt Wasser in die Atemwege, da kann es zu einem reflexartigen Verschluss der Stimmritze kommen. Also das schützt die Lunge vor Wasser, macht aber das Atmen unmöglich. Also der Sauerstoffgehalt im Körper sinkt, während das Kohlendioxid steigt. Und das eigentliche Problem beim Ertrinken ist also nicht das Wasser selbst, sondern der Sauerstoffmangel. Also bereits nach wenigen Minuten und ohne genügend Sauerstoff, da können die Hirnzellen geschädigt werden. Und je länger die Unterversorgung dauert, desto größer ist dann die Gefahr bleibender Schäden oder sogar des Todes. Ja, die Temperatur des Wassers spielt dabei auch eine wichtige Rolle. Kaltes Wasser kann den Stoffwechsel verlangsamen, was den Sauerstoffbedarf dann auch senkt. Und das kann in seltenen Fällen die Überlebenschancen verbessern. Also gleichzeitig steigt aber auch das Risiko einer lebensgefährlichen Unterkühlung. Also gerade Kinder sind besonders gefährdet. Sie können schon im flachen Wasser in Not geraten und deshalb ist es ganz wichtig, dass Erwachsene die Kinder beim Baden immer im Blick behalten. Und Schwimmhilfen, die bieten keinen sicheren Schutz vor dem Ertrinken. Und viele Kinder können trotz Schwimmkurse noch nicht sicher schwimmen. Also die Deutsche Lebensrettungsgesellschaft empfiehlt das deutsche Schwimmabzeichen in Bronze als Nachweis für sichere Schwimmfähigkeit auf jeden Fall zu erwerben. Wer also sicher baden will, der sollte seine eigenen Grenzen kennen und nur an sicheren Stellen schwimmen und Kinder auch konsequent beaufsichtigen. Also so lässt sich das Risiko für Badeunfälle hoffentlich mal deutlich reduzieren.

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1: So, 8:51 Uhr. Ja, circa 4 Wochen, sage ich mal, am 12. August nämlich. Da möchte ich euch auf was hinweisen. Da erwartet uns nämlich wieder ein seltenes Himmelsereignis. Also dürft ihr euch nicht entgehen lassen. Also schon mal ganz dick im Kalender anmarkern den 12. August. Ich werde es auch machen und ich werde euch natürlich wieder dran erinnern, wenn es soweit ist. Denn über Sachsen und ganz Mitteldeutschland, da verdunkelt sich die Sonne ganz deutlich, nämlich rund 85% der Sonnenscheibe, die werden vom Mond verdeckt. Und das ist eine der stärksten Sonnenfinsternisse, die wir hier seit Jahrzehnten erleben. Die nächste ähnliche starke, die gibt es erst wieder im Jahr 2081. Ja, in Leipzig etwa beginnt die Verfinsterung gegen 19.10 Uhr am Westhorizont. Dann schiebt sich nämlich der Mond ganz langsam vor die Sonne und der Höhepunkt, also die maximale Bedeckung der Sonne, ist dann um 20.12 Uhr erreicht und kurz danach gegen 20.36 Uhr, da geht die Sonne unter, sodass das Schauspiel am Himmel dann auch endet. Also weil das Ereignis so nah am Sonnenuntergang stattfindet, da lohnt es sich dann auch einen Platz mit freiem Blick zum Westen zu suchen. Also Bäume, Häuser oder Hügel, die könnten nämlich sonst den Blick versperren. Ja, am besten, man sucht sich schon ein paar Tage vorher einen guten Standort und prüft, ob der Horizont dann auch wirklich frei ist. Ja, und ihr wisst ja, eine Sonnenfinsternis entsteht, wenn der Mond zwischen Erde und Sonne steht und so einen Schatten auf die Erde wirft. Und bei uns in Sachsen, da sehen wir diesmal nur eine partielle Finsternis. Also das heißt, die Sonne wird nicht komplett verdeckt sein. In anderen Teilen Europas, zum Beispiel wenn man in Spanien wäre, in Island oder in Grönland, da ist diese Finsternis sogar total und die Sonne verschwindet dort ganz hinterm Mond. Also, vielleicht noch wichtig für euch, schaut niemals ungeschützt direkt in die Sonne. Ja, auch nicht während der Finsternis, denn normale Sonnenbrillen und gerußte Scheiben, die schützen auch nicht ausreichend. Also, da gibt es spezielle Sonnenfinsternisbrillen, die das Licht nämlich stark abschwächen und auch vor der schädlichen Strahlung schützen. Also, deswegen vielleicht ein Fernglas nutzen oder Teleskope, wenn ihr irgendwo vielleicht eine Sternwarte in der Nähe habt, wo ihr euch vielleicht schon mit anmelden können. Also wer die Sonnenfinsternis fotografieren möchte, der sollte sich mit den manuellen Einstellungen seiner Kamera vorher schon vertraut machen. Gibt es auch ein paar Tipps, also da würde ich euch dann nochmal informieren, natürlich vor dem 12. August. Merkt euch und sucht euch irgendwo einen freien Blick nach Westen und dann kann man dieses beeindruckende Naturschauspiel beobachten. Also so eine starke Sonnenfinsternis gibt es in Deutschland nur alle paar Jahrzehnte. Also denkt dran und vielleicht nochmal dann den 12. August ganz dick und fett im Kalender markern. Ich habe es gerade auch getan. Habe mir einen Mond hingemalt, damit ich immer an den Mond denke. Und natürlich gibt es auch einen Song von Anna R. vor den Nachrichten. Ja, ich habe, glaube ich, noch ein bisschen Zeit für einen ganz speziellen Song noch. Aber hier ist erstmal Anna R. hinterm Mond.

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1: Ich bin Dirk Zeitler. Vor 5 Jahren starben 185 Menschen, als unter anderem im Ahrtal in Rheinland-Pfalz Flüsse und Bäche über die Ufer traten. Tausende Menschen verloren ihr gesamtes Hab und Gut. Zum Gedenken an die verheerende Flut reist heute auch Bundespräsident Steinmeier an.
2: Bundespräsident Steinmeier erinnert im Ahrtal an die Menschen, die bei dem Hochwasser ihr Leben verloren haben, an diejenigen, deren Haus nach der Flut nicht mehr bewohnbar war, an die Verletzten. Und er wird auch im Landtag in Nordrhein-Westfalen an einer Gedenkveranstaltung teilnehmen. Das Hochwasser der Ahr hatte auch in NRW massive Auswirkungen, damals 2021. Bundeskanzler Merz ist am Abend bei der zentralen Gedenkveranstaltung in Bad Neuenahr-Ahrweiler dabei. Lea Matschulat, Nachrichtenredaktion.
1: Wer im Pflegeheim betreut werden muss, muss immer mehr Kosten selbst tragen. Mit Stand zum 1. Juli waren im ersten Jahr im Heim im bundesweiten Schnitt 3.364 Euro pro Monat aus eigener Tasche fällig. Das zeigt eine Auswertung des Verbands der Ersatzkassen. Knapp 120 Euro monatlich mehr als noch zu Jahresanfang.
3: Löhne für Pflegekräfte gestiegen, zum anderen sind Unterkunft und Verpflegung teurer geworden. Das sei natürlich berechtigt, sagt der Verband der Ersatzkassen, dürfe aber nicht zu einer immer stärkeren Belastung der Pflegebedürftigen führen. Die geplanten Reformpläne von Bundesgesundheitsministerin Nina Wagen dürften die Situation noch weiter verschärfen. Die sehen nämlich unter anderem vor, bei Entlastungszuschlägen zu sparen. So sollen Pflegekassen entlastet werden, da die für das kommende Jahr ein Defizit von über 7 Milliarden Euro erwarten. Fiona Reinhardt, Nachrichtenredaktion.
1: Das US-Militär hat in der 3. Nacht in Folge Ziele im Iran attackiert. Wie das zuständige Regionalkommando des US-Militärs auf X mitteilte, hätten die Streitkräfte eine neue Angriffswelle gestartet. US-Präsident Trump hatte zuvor in einem Radiointerview weitere Angriffe angekündigt. Zum Fußball. Bei der WM sind noch 4 Teams im Rennen um den Titel. Im ersten Halbfinale treffen heute Abend Vizeweltmeister Frankreich und Europameister Spanien aufeinander. Im 2. Halbfinale spielt morgen Abend England gegen Argentinien.
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1: Zum Wetter, die aktuelle Vorhersage des Deutschen Wetterdienstes. Im Norden zum Start in den Tag noch einzelne Gewitter, die aber abklingen. Tagsüber über der Mitte und im Süden teils kräftige Gewitter, örtlich mit Unwettergefahr. Dazwischen auch sonnige Phasen. Im Südwesten sehr warm bei bis zu 35 Grad, sonst 21 bis 30 Grad heute. Morgen wieder etwas beständiger, nur vereinzelt kurze Schauer oder Gewitter bei 27 bis 32 Grad. An den Küsten und im Bergland etwas kühler.
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4: Heute wechselt der Himmel zwischen Grau und Blau und hin und wieder scheint auch mal die Sonne. Es sind aber auch Regenschauer und Gewitter möglich. Die Temperaturen liegen zwischen 23 und 27 Grad. Der Wind frischt auf und kommt aus nordöstlichen Richtungen.
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5: 9:03. Ich habe immer noch die Meldung auch aus dem Vogtlandkreis. Da ist die Straße zwischen Mühlau und Netschkau wegen Überflutung gesperrt. Dann die A38 Richtung Leipzig zwischen Leipzig-Neuhardt und Leipzig-Südost stockt auch immer noch der Verkehr. Gab heute Morgen Unfall, also da mal noch 10 Minuten mehr Zeit einplanen. Und die A17 Richtung Dresden zwischen Barethal und Rastplatz am Nödnitzgrund gibt es Grünpflege. Dadurch eine geänderte Verkehrsführung. Das Ganze noch bis 14 Uhr. Ja, so sieht's aus und ich habe Blitzer. Haha, ja, hat doch mein Jammern gewirkt. Also, in Dresden wird geblitzt, in der Wiener Straße stadtauswärts, in Coswig in der Fabrikstraße stadteinwärts und wer auf der B6 zwischen Oschatz und Seerhausen am Abzweig Reppen unterwegs ist, da stehen sie nämlich sogar beidseitig. Ich wünsche allen, die unterwegs sind, gute Fahrt und Dankeschön für die Blitzermeldungen.
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5: Ja, natürlich noch einen wundervollen Start in diesen Dienstag, wünsche ich. Und ja, der ein oder andere ist vielleicht gerade auch erst aufgestanden. Ihr könnt euch das leisten. Ihr habt Urlaub, Ferien oder Homeoffice. Ich weiß es nicht. Also deswegen, ich spreche euch natürlich immer alle an. Und wer schon seit 6 Uhr mit dabei ist oder war und mal wieder weg war und wieder da ist, um 9.15 Uhr circa, da gibt es immer noch mal die Wiederholung von den Tageshoroskop, und das sieht heute gar nicht so schlecht aus für alle, glaube ich. Ganz gute stehen die Sterne. Aber hier habe ich erstmal noch Silbermond für euch, featuring Jan Delay. Also alles nicht mein Problem, nein.

0: So, ihr seid bestimmt schon gespannt, was die Sterne heute mit euch vorhaben. Ich wünsche kosmische Unterhaltung. Heute ist der 14. Juli 2026.
1: Widder.
2: Sie sind voller Begeisterung und Optimismus. Das Interesse für alles Mögliche und auch Unmögliche ist geweckt. Fremden Ansichten gegenüber sind Sie offen.
1: Stier.
2: Sie sehen die Möglichkeiten, die Ihnen das Leben bietet. Allerdings sollten Sie darauf achten, dass Sie vor lauter Weitblick die Anforderungen des Konkreten hier und jetzt nicht vergessen.
1: Zwillinge.
2: Haben Sie ein Ziel oder eine Absicht und können diese nicht anbringen? Wenn Sie sich nicht selbst untreu werden wollen, müssen Sie Meinungsverschiedenheiten in Kauf nehmen.
1: Krebs.
2: Heute ist ein guter Tag für klärende Gespräche, Briefe oder Lernaufgaben. Ihr Verstand wartet nur darauf, mit herausfordernden Aufgaben beauftragt zu werden.
1: Löwe.
2: Sie sind sich ihrer Gefühle auf ungewöhnlich klare Weise bewusst. Auch für die Anliegen anderer sind sie offen und begegnen ihnen mit einer menschlichen und warmen Herzlichkeit.
1: Jungfrau.
2: Sie strahlen heute einen besonderen Charme aus. So freundlich, wie sie der Welt zulächeln, so nett und liebevoll reagieren auch andere Menschen auf sie.
1: Waage.
2: Ein guter Tag, um Ordnung und Struktur in ihre Angelegenheiten zu bringen. Kümmern Sie sich um Ihren Schreibkram, beispielsweise Ihre Steuererklärung.
1: Skorpion.
2: Ihr inneres Kind verlangt nach seinem Recht. Da können Sie noch so sehr versuchen, es zum Schweigen zu bringen. Lassen Sie Ihre Emotionen raus.
1: Schütze.
2: Heute ist viel zu tun. Da gilt es, den Überblick nicht zu verlieren. Verschaffen Sie sich zunächst einen Überblick und gehen Sie dann Schritt für Schritt vor.
1: Steinbock.
2: Was auch immer Sie diesen Vormittag vorhaben, Sie tun es mit Herz. Sie handeln gefühlvoll, vielleicht sogar mit einer kindlichen Spontanität.
1: Wassermann.
2: Vor allem am Nachmittag und Abend geht es Ihnen gut. Sie fühlen sich wohl, blicken sehr positiv in die Welt, sind großzügig und sehen über kleine Fehler gern hinweg.
1: Fische.
2: Es ist ein gutes Gefühl, einen Punkt nach dem anderen auf Ihrer To-Do-Liste abhaken zu können. Heute ist genau der richtige Tag dafür.
0: Tja, und wer Krebs ist, der hat ja heute Geburtstag, dann mal Happy Birthday. Ich kenne da so jemanden, der auch heute Geburtstag hat, also ich glaube aber, hört gerade nicht zu, deswegen muss ich dann aber auf jeden Fall noch schreiben. So, aber er hat heute auch Geburtstag, nämlich der Singer-Songwriter, am 14. Juli 1981 in Antwerpen geboren. Das ist Milo. Ja, er ist bekannt geworden natürlich mit seinen englischsprachigen Liedern. Er hat internationale Bekanntheit erlangt. Das ist ganz schnell gegangen eigentlich. Aufgewachsen ist er in einer kleinen Stadt in der Nähe von Brüssel und seine ersten Schritte vor größerem Publikum machte Milo 2004 bei einem Musikwettbewerb, wo er das Finale erreichte. Trotz des Lobs der Jury für seinen Song You Don't Know erreichte er nicht oder es reichte nicht für den Platz 1 und er kam da noch nicht aufs Treppchen. Aber 2006, da ging es dann los, das erste Debütalbum und immer wieder im Radio gespielt werden seine Songs. Sie sind wirklich sehr radiotauglich und sie kann man auch mehrmals hören. Also ist nicht so dieses Dudel. Ihr wisst schon, was ich meine. Aber Milo ist immer wieder dabei, auch bei mir. Und seine vielen Alben, die wurden immer erfolgreicher. Er war, glaube ich, auch bei der Konzertreihe 2018 mit dabei, bei Night of the Proms und auch bei Sing Mein Song. Das Tauschkonzert hat er schon mal teilgenommen. Ich glaube, dadurch ist er auch dann in Deutschland so richtig durchgestartet. Und ja, deswegen gibt es natürlich jetzt einen Song von Milo. Also Happy Birthday und ihr da draußen auch herzlichen Glückwunsch zum Geburtstag.

0: Milo. Ich habe euch gar nicht verraten, er wird heute 45 Jahre jung.
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0: Ja, und das war der 14. Juli 2016. Da kommt nämlich Thomas Wagner, der Gründer des Leipziger Internetunternehmens Unister, bei einem Flugzeugabsturz in Slowenien ums Leben. Er ist geschäftlich nach Venedig gereist und dort wird er Opfer eines Millionenbetruges. Ja, auf dem Rückflug nach Leipzig, da stürzt die Chartermaschine in den Julischen Alpen ab und drei weitere Personen, die sterben. Das Luftfahrtbundesamt geht vom schlechten Wetter und damit verbundener Vereisung am Höhenleitwerk als Auslöser aus. Also die Maschine ist für solche Bedingungen nicht zugelassen gewesen. So, was habe ich denn noch für euch? Das Stadtbad in Leipzig, nämlich am 14. Juli 1933, da öffnet das Leipziger Stadtbad seine Tore. Und die Highlights ist nämlich Europas erstes Hallenbad sozusagen mit einer Wellenanlage und ein orientalischer Sauna-Bereich. Ja, 2004 wird das Bad geschlossen. Es ist jetzt Veranstaltungsort, dass es genutzt wird. Also ich war da auch schon zu einigen Veranstaltungen. Wenn man dann weiß, unten drunter, ja, unterm Fußboden, da befinden sich noch so dieses Becken und so. Aber wie gesagt, ja, schade, aber das würde wahrscheinlich unglaublich viel Geld kosten, das Bad wieder so ins Leben zu rücken, wie es einmal gewesen ist. So, also das waren so ein paar historische Daten für euch, aber es gibt ja noch viel, viel, viel mehr, was an dem heutigen 14. Juli vor Tagen passiert ist. Das erfahrt ihr dann heute Nachmittag auch wieder beim Uwe, bei meinem Sachsen Live, der Second Radio Nachmittag.

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1: Mein Name ist Thorsten Weikert. Über 10.800 Jugendliche bestehen Abitur in Sachsen. Mehr Auszubildende in der Pflegebranche. Dresden setzt auf intelligente Straßensanierung. Die Meldungen im Einzelnen. In Sachsen haben in diesem Schuljahr mehr als 10.800 Schülerinnen und Schüler ihr Abitur erfolgreich bestanden. Das sind rund 700 Absolventinnen und Absolventen mehr als im Vorjahr. Besonders erfolgreich waren 266 Abiturientinnen und Abiturienten, die ihre Hochschulreife mit der Bestnote 1,0 abschlossen. Der durchschnittliche Abiturnotenschnitt lag bei 2,23 und blieb damit auf dem Niveau des Vorjahres. Kultusminister Konrad Clemens gratulierte den Absolventinnen und Absolventen zu ihrem Erfolg. Die konstant guten Ergebnisse

0: seien ein Zeichen für die engagierte Arbeit an Sachsens Schulen. Zugleich würdigte er den Einsatz der Lehrkräfte und den Fleiß der Schülerinnen und Schüler. In Sachsen haben im vergangenen Jahr mehr Menschen eine Ausbildung in der Pflege begonnen als im Vorjahr. Nach Angaben des Statistischen Landesamtes befanden sich insgesamt 9.297 Frauen und Männer in der Ausbildung zur Pflegefachfrau oder zum Pflegefachmann, ein Plus von knapp 7%. Auch die Zahl der neu abgeschlossenen Ausbildungsverträge stieg auf mehr als 4.500. Rund 72% der Auszubildenden sind Frauen. Die Ausbildung umfasst die Bereiche Gesundheits- und Krankenpflege, Kinderkrankenpflege sowie Altenpflege. Mehr als 2000 Auszubildende bestanden 2025 ihre Abschlussprüfung. Zudem hat sich die Zahl der Studierenden im Bachelor-Studiengang Pflege mit 111 Immatrikulierten gegenüber dem Vorjahr nahezu verdoppelt. Autofahrer auf der Dresdner Bergstraße müssen sich ab heute auf Einschränkungen einstellen. Stadteinwärts steht auf Höhe der Böllstraße bis Freitag nur ein Fahrstreifen zur Verfügung. Grund dafür ist der Einbau von Achslast- und Temperatursensoren in die Fahrbahn. Sie erfassen künftig die Belastung durch Fahrzeuge sowie die Temperatur des Asphaltes. Die Messstelle ist Teil eines Projektes zum intelligenten Straßenerhalt. Ergänzend wird derzeit das gesamte Dresdner Straßennetz mit einem Spezialfahrzeug vermessen, das selbst kleinste Schäden erfasst. Die gewonnenen Daten sollen künftig helfen, Straßenschäden frühzeitig zu erkennen und Sanierungen gezielter zu planen. Das Projekt hat ein Gesamtvolumen von rund 1,3 Millionen Euro und wird überwiegend aus Bundesfördermitteln finanziert. Soweit die Meldungen.
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2: Am Rande eines Hochdruckgebietes mit Zentrum über dem Nordmeer, da fließt aus nordöstlicher Richtung warme, bisher warme, im Süden sogar heiße Luft wieder ein. Und dabei sorgten tief in höheren Luftschichten gebietsweise für eine erhöhte Gewitterneigung. Im Moment scheint hier die Sonne vorm Second Radio Studio mit 22 Grad. Sind wir schon mal bei dem, was es heute gibt, nämlich die Höchstwerte liegen zwischen 23 und 27 Grad. Der Der Nordostwind, der frischt in Schauer- und Gewitternähe ziemlich stürmisch auf. Ja, und morgen halten sich über den Bergen und der Oberlausitz die meisten Wolken und einzelne Schauer und Gewitter sind auch möglich. Also sonst ist die Schauer- und Gewitterneigung gering und die Sonne scheint häufig. Die Höchsttemperaturen liegen morgen dann bei 23 bis 28 Grad. Ja, auch am Donnerstag scheint die meiste Zeit die Sonne. Schauer und Gewitter sind dann die Ausnahme bei maximal 29 Grad. Ja, und wie es dann weitergeht, auch mit dem Wochenende, da gucken wir dann morgen mal aufs Wetter. Heute und morgen haben wir doch schönes, trotzdem, auch wenn es nicht ganz so sonnig ist, schönes Sommerwetter.
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2: Um 9.35 Uhr haben noch zwei Meldungen, nämlich einmal von der A38 Richtung Leipzig. Zwischen Leipzig-Neuhardt und Leipzig-Südost. Es stockt immer noch mit dem Verkehr nach dem Unfall von heute Morgen. Also da mal 10 Minuten mehr Zeit einplanen. Und auch auf der A72, das ist Chemnitz Richtung Zwickau. Zwischen Chemnitz-Süd und Stolberg-Nord. Es staut und da stockt es auch mit dem Verkehr. So, jetzt kriege ich noch eine Meldung hier rein. Das ist nämlich die A9 Richtung München zwischen Schkolditzer Kreuz und Großkugel. 3 Kilometer Stau. Das ist an der Baustelle. Also da mal 15 Minuten mehr Zeit auch einplanen. Das wird sich wahrscheinlich dann über den ganzen Tag so ziehen. So, aber ich habe auch einige Blitze für euch. Heute Morgen hatte ich gar keine. Jetzt häuft sich's wieder. Also vielen lieben Dank. Hier ist nämlich einer dazugekommen, noch in Dresden in der Wiener Straße statt auswärts aufpassen. In Coswig in der Fabrikstraße stadteinwärts. Wer unterwegs ist auf der B170 in Ulberndorf Richtung Dippoldiswalde. Und hier ist noch einer auf der B6 zwischen Oschatz und Seerhausen am Abzweig Reppen und dort beidseitig. Ich wünsche allen, die unterwegs sind, gute Fahrt, kommt unbeschadet an euer Ziel.
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1: Ja, da schauen wir doch mal auf ein paar Inseln. Ja, es gibt nämlich Traumstrände, türkisblaues Wasser und spektakuläre Landschaften. Das wisst ihr bestimmt alle. Man sieht immer wieder Bilder. Und es gibt ein Reisemagazin, das hat die besten Inseln der Welt gekürt. Also überraschend, gleich 7 europäische Inseln, die schafften es ins Ranking. Und die ersten 3 Plätze, ja, die gehen jedoch an tropische Reiseziele. Ich werde es euch gleich berichten. Also wer nämlich vom nächsten Inselurlaub träumt, der muss ja nicht unbedingt bis ans Ende der Welt reisen. Zwar führen in diesem Jahr, wie gesagt, tropische Paradiese das renommierte Ranking, aber Europa ist auch ziemlich stark vertreten, wie kaum eine andere Region. Also deswegen würde ich euch mal das Ranking präsentieren. Ich fange mal an mit Platz Nummer 1. Ja, meistens fängt man ja hinten an, aber den ersten Platz belegt Koh Samui in Thailand. Also die Insel überzeugt mit Palmen, gesäumten Sandstränden, luxuriösen Ressorts und ihrer dichten Tropenvegetation. Und die vielen Wassertempel, nein, die vielen Tempel und die Wasserfälle, so rum ist es besser. Also ich war da auch schon mal. Wo ich noch nicht war, auf den Philippinen. Und da ist nämlich auf Rang 2 Palawan, also eine Inselprovinz der Philippinen. Berühmt sind sie für die spektakulären Kalksteinfelsen, versteckten Lagunen und natürlich glasklares Wasser. Drittes ist Bali, also Indonesien. Der 3. Platz, den hat sich Bali gesichert. Die indonesische Insel begeistert Urlauber mit einer Mischung aus Tempeln, die Reisterrassen, Vulkanlandschaften, zum Surfen natürlich die vielen Strände und die einzigartige Kultur. Also beliebtes Reiseziel. So, dann kommen wir mal zu Europa. Da überzeugen einzelne oder einige Inseln. Also während die Spitzenplätze an Asien gehen, ist Europa im Ranking, also ich finde, ziemlich stark vertreten. Und es wären zum Beispiel Milos, Griechenland, die Kykladeninsel Milos, die begeistert mit ihrer außergewöhnlichen Vulkanlandschaft und die schneeweißen Felsstrände. Also das sieht fast aus wie eine Mondlandschaft immer. Die kleinen Fischerdörfchen. Und Griechenland gleich nochmal mit Paros, ebenfalls vertreten. Und da gibt es auch diese weißen Häuschen, die engen Gassen und auch ein beliebtes Reiseziel, glaube ich, für Windsurfer und Kitesurfer. Madeira, natürlich, die portugiesische Atlantikinsel Madeira, die punktet vor allem mit ihrer spektakulären Natur, die steilen Küsten, die üppigen Vegetation und die Wanderwege. Ein ganzjähriges, mildes Klima machen sie wirklich ein Paradies für die Aktivurlauber. Und Sardinien gehört mit dazu, seit Jahren zu den beliebtesten Inseln Europas, karibisch anmutende Strände, türkisfarbenes Wasser. Jetzt mache ich euch ein bisschen Urlaubslaune. Also diese Mittelmeerinsel, das ist wirklich auch ein Traumziel für Badeurlauber und Wanderer auch gleichermaßen. So, und dann habe ich noch Kroatien, die kroatische Insel Vlhar. Die ist bekannt für ihre historische Altstadt, Lavendelfelder und viele Sonnenstunden, die zählen dort auch zu den beliebtesten Inseln in der Adria. Azoren kommen noch mit dazu. Und was ich nie gedacht hätte, aber ist auch mit dabei, nämlich Schottland, Isle of Skye. Die Insel, die zählt zu den spektakulärsten Inseln Europas. Zerklüftete Küsten, dramatische Felsformationen. Und ja, sie machen das zum Traumziel auch für Wanderer und Fotografen zugleich. Also wie gesagt, viele der europäischen Inseln verbinden beeindruckende Landschaft mit guter Erreichbarkeit. Also innerhalb von weniger Flugstunden kann man dann an einen Traumstrand gelangen. So, jetzt habe ich euch viel über Urlaub vorgelesen oder jedenfalls die 7 der besten Inseln der Welt, die das in das Ranking geschafft haben. Jetzt habt ihr bestimmt auch Lust auf Urlaub. Also ich auf jeden Fall.

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0: Ja, die gibt es auch noch für euch. Ein paar gute Nachrichten, wenn wir schon nicht auf eine Insel können. Ich habe ein paar Meldungen für euch. Nämlich Deutschland, da gründen so stark wie nie zuvor, nämlich Startups. Es ist ein Startup-Boom. Im ersten Halbjahr 2026, da entstanden so viele junge Unternehmen wie nie zuvor. Besonders künstliche Intelligenz treibt die Gründung voran. Also Berlin bleibt Spitzenreiter, während Hamburg das stärkste Wachstum verzeichnet und München überholt. So, und dann gibt es noch auch eine gute Nachricht, nämlich ein Abstrich erkennt Mundkrebs in kürzester Zeit. Mundkrebs wird oft erst spät entdeckt und Diagnosen sind bislang häufig invasiv. Also Forschende aus Großbritannien und Indien, die haben ein schonendes Testverfahren untersucht, bei dem ein Bürstenabstrich auf molekularen Veränderungen untersucht wird und Ergebnisse lagen innerhalb einer Stunde vor. Also die Genauigkeit lag bei über 90%. Ja, das waren, mehr habe ich heute nicht gefunden. Das wird jeden Tag schwieriger, ihr wisst, mit den guten Nachrichten. Also wenn ihr da auch was habt aus eurer Stadt, eurer Region oder von der ganzen Welt, ich brauche natürlich die Originalquelle dazu, dass ich hier euch keine Fakes übermittle. Das machen wir auf keinen Fall. Und ja, vielleicht mal noch zum Abschluss habe ich einen ganz, ganz tollen Song für euch. Ich verrate euch ein Geheimnis. Ich war nämlich gestern mit dem Thorsten in Berlin und da habe ich mich schon wie Bolle drauf gefreut die ganze Zeit. Einfach mal so montags, ja, den Nachmittag, ja, einfach mal frei nehmen. Es war wie Urlaub. Ich hatte einen ganzen Nachmittag und einen Abend Urlaub. Wie wunderbar das war. Wir waren in Berlin im Renaissance-Theater. Also ich weiß nicht, ob ihr da schon mal gewesen seid. Spektakuläres Theater. Es steht unter Denkmalschutz. Berlin-Charlottenburg. Ganz coole Atmosphäre. Vorher waren wir beim Spanier noch essen. Tapas natürlich und ja, und dann zum Konzert. Nämlich, er war da. Ich habe es ja schon mal erwähnt, der eine oder andere, wer aufmerksam hier singen Tretio hört, weiß es. Conchita. Conchita Wurst, aka Tom Neuwirth. Die Pui Pride und in Berlin sind ja auch jetzt Christopher Street Days und er war dort auf der Bühne mit seiner Band. Also, ich habe von Anfang an bis zum Ende einfach nur mit einem offenen Mund da gesessen. Mir liefen auch die Tränen, muss ich sagen. Boah, es war emotional. Es war wunderschön. Ich habe schon lange nicht mehr so ein tolles Konzert erlebt. Also deswegen möchte ich euch ein bisschen teilhaben lassen. Es ist ein Song von 2022, den hatte ich noch nicht gekannt. Und ja, seine Stimme kommt hier jetzt nicht so wirklich zur Geltung. Aber ich habe natürlich auch diese Woche wieder immer mit in Playlisten. Auch wir von Second Radio spielen oft seine Songs. Und er heißt jetzt erstmal Pause, weil die mache ich nämlich jetzt auch. Erstmal Pause. Ihr solltet vielleicht auch mal alles weglegen und ein bisschen Pause machen. Hier ist er, Conchita Wurst. Und ich sage Tschüss, bis morgen früh um 6 in alter Frische sitze ich wieder hier am Mikrofon. Bin die Angie.

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1: Ich bin Dirk Zeitler. Bis zu Tennisball große Hagelkörner sind bei Unwettern in Deutschland gefallen. Im niedersächsischen Heidenau zertrümmerten laut Polizei die zentimetergroßen Körner unter anderem Scheiben von Autos. Auf Videos war zu sehen, dass auch Dächer teils stark beschädigt wurden. Tennisball große Hagelkörner haben sich auch im Landkreis Ludwigslust-Parchim in Mecklenburg-Vorpommern auf dem Boden angesammelt, sodass der Hagel mit Radladern weggeräumt werden musste. Vor 5 Jahren starben 185 Menschen, als unter anderem im Ahrtal in Rheinland-Pfalz Flüsse und Bäche über die Ufer traten. Tausende Menschen verloren ihr gesamtes Hab und Gut. Zum Gedenken an die verheerende Flut reist heute auch Bundespräsident Steinmeier an.
2: Bundespräsident Steinmeier erinnert im Ahrtal an die Menschen, die bei dem Hochwasser ihr Leben verloren haben, an diejenigen, deren Haus nach der Flut nicht mehr bewohnbar war, an die Verletzten. Und er wird auch im Landtag in Nordrhein-Westfalen an einer Gedenkveranstaltung teilnehmen. Das Hochwasser der Ahr hatte auch in NRW massive Auswirkungen, damals 2021. Bundeskanzler Merz ist am Abend bei der zentralen Gedenkveranstaltung in Bad Neuenahr-Ahrweiler dabei. Lea Matschulat, Nachrichtenredaktion.
1: Wer im Pflegeheim betreut werden muss, muss immer mehr Kosten selbst tragen. Mit Stand zum 1. Juli waren im ersten Jahr im Heim im bundesweiten Schnitt 3.364 Euro pro Monat aus eigener Tasche fällig. Das zeigt eine Auswertung des Verbands der Ersatzkassen. Knapp 120 Euro monatlich mehr als noch zu Jahresanfang.
3: Grund für die höheren Kosten sind vor allem 2 Faktoren. Zum einen sind die Löhne für Pflegekräfte gestiegen, zum anderen sind Unterkunft und Verpflegung teurer geworden. Das sei natürlich berechtigt, sagt der Verband der Ersatzkassen, dürfe aber nicht zu einer immer stärkeren Belastung der Pflegebedürftigen führen. Die geplanten Reformpläne von Bundesgesundheitsministerin Nina Wagen dürften die Situation noch weiter verschärfen. Die sehen nämlich unter anderem vor, bei Entlastungszuschlägen zu sparen. Fiona Reinhardt, Nachrichtenredaktion.
1: Zum Fußball. Bei der WM sind noch 4 Teams im Rennen um den Titel. Im ersten Halbfinale treffen heute Abend Vizeweltmeister Frankreich und Europameister Spanien aufeinander. Im zweiten Halbfinale spielt morgen Abend England gegen Argentinien.
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1: Zum Wetter. Die aktuelle Vorhersage des Deutschen Wetterdienstes. Im Norden zum Start in den Tag noch einzelne Gewitter, die aber abklingen. Tagsüber über der Mitte und im Süden teils kräftige Gewitter, örtlich mit Unwettergefahr. Dazwischen auch sonnige Phasen. Im Südwesten sehr warm bei bis zu 35 Grad, sonst 21 bis 30 Grad heute. Morgen wieder etwas beständiger, nur vereinzelt kurze Schauer oder Gewitter bei 27 bis 32 Grad. An den Küsten und im Bergland etwas kühler.
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1: Zum Wetter, die aktuelle Vorhersage des Deutschen Wetterdienstes. Norden zum Start in den Tag noch einzelne Gewitter, die aber abklingen. Tagsüber über der Mitte und im Süden teils kräftige Gewitter, örtlich mit Unwettergefahr. Dazwischen auch sonnige Phasen. Im Südwesten sehr warm bei bis zu 35 Grad, sonst 21 bis 30 Grad heute. Morgen wieder etwas beständiger, nur vereinzelt kurze Schauer oder Gewitter bei 27 bis 32 Grad. An den Küsten und im Bergland etwas kühler.
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1: Ich bin Dirk Zeitler. Vor 5 Jahren starben 185 Menschen, als unter anderem im Ahrtal in Rheinland-Pfalz Flüsse und Bäche über die Ufer traten. Tausende Menschen verloren ihr gesamtes Hab und Gut. Zum Gedenken an die verheerende Flut reist heute auch Bundespräsident Steinmeier an.
2: Bundespräsident Steinmeier erinnert im Ahrtal an die Menschen, die bei dem Hochwasser ihr Leben verloren haben, an diejenigen, deren Haus nach der Flut nicht mehr bewohnbar war, an die Verletzten. Und er wird auch im Landtag in Nordrhein-Westfalen an einer Gedenkveranstaltung teilnehmen. Das Hochwasser der Ahr hatte auch in NRW massive Auswirkungen, damals 2021. Bundeskanzler Merz ist am Abend bei der zentralen Gedenkveranstaltung in Bad Neuenahr-Ahrweiler dabei. Lea Matschulat, Nachrichtenredaktion.
1: In Nordrhein-Westfalen laufen Ermittlungen gegen mehrere Justizbeamte. Seit dem Morgen durchsucht die Polizei in diesem Zusammenhang Räume einer Justizvollzugsanstalt und auch Wohnungen in NRW und Rheinland-Pfalz.
3: Im Fokus der Razzia stehen nicht nur Justizbeamte, sondern auch Inhaftierte und ehemalige Inhaftierte der JVA Rheinbach. Laut Bonner Polizei geht es um den Verdacht von Straftaten im Amt. Genauere Details sind noch unklar. Einen ähnlichen Fall gab es erst Anfang Mai in Euskirchen. Hier wurde gegen mehrere Mitarbeiter und ehemalige Häftlinge der JVA Euskirchen ermittelt. Dabei ging es um den Vorwurf, Gefängnismitarbeiter hätten regelrechte Bestechungsabos verkauft, bei denen man gegen eine monatliche Bezahlung vor Kontrollen gewarnt wurde. Sein soll. Fiona Reinhardt, Nachrichtenredaktion.
1: Zwischen Hamburg und Cuxhaven ist am Morgen der Bahnverkehr eingestellt worden. Grund ist ein Brand an der Strecke. Die Polizei geht im Moment von Brandstiftung aus. Eine Prognose zur Dauer der Sperrung sei nicht möglich, sagte eine Bahnsprecherin. Zum Fußball. Bei der WM sind noch 4 Teams im Rennen um den Titel. Im ersten Halbfinale treffen heute Abend Vize-Weltmeister Frankreich und Europameister Spanien aufeinander. Im 2. Halbfinale spielt morgen Abend England gegen Argentinien.
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1: Zum Wetter. Die aktuelle Vorhersage des Deutschen Wetterdienstes. Im Norden zum Start in den Tag noch einzelne Gewitter, die aber abklingen. Tagsüber über der Mitte und im Süden teils kräftige Gewitter, örtlich mit Unwettergefahr. Dazwischen auch sonnige Phasen. Im Südwesten sehr warm bei bis zu 35 Grad, sonst 21 bis 30 Grad heute. Morgen wieder etwas beständiger, nur vereinzelt kurze Schauer oder Gewitter bei 27 bis 32 Grad. An den Küsten und im Bergland etwas kühler.
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1: Zum Wetter, die aktuelle Vorhersage des Deutschen Wetterdienstes. Norden zum Start in den Tag noch einzelne Gewitter, die aber abklingen. Tagsüber über der Mitte und im Süden teils kräftige Gewitter, örtlich mit Unwettergefahr. Dazwischen auch sonnige Phasen. Im Südwesten sehr warm bei bis zu 35 Grad, sonst 21 bis 30 Grad heute. Morgen wieder etwas beständiger, nur vereinzelt kurze Schauer oder Gewitter bei 27 bis 32 Grad. An den Küsten und im Bergland etwas kühler.
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1: Ich bin Dirk Zeitler. Das Hochwasser vor 5 Jahren in Nordrhein-Westfalen und Rheinland-Pfalz war einer der verheerendsten Naturkatastrophen in der jüngeren deutschen Geschichte. Nach dem Ende der Antragsfrist für die Fluthilfen im Ahrtal und anderen Hochwassergebieten sind bundesweit rund 6,2 Milliarden Euro aus einem Sondervermögen ausgezahlt worden. Das teilte das Bundesfinanzministerium mit. Das entspricht gut 1/5 der bis zu 30 Milliarden Euro, die der Bund bereitgestellt hat. In Nordrhein-Westfalen laufen Ermittlungen gegen mehrere Justizbeamte. Seit dem Morgen durchsucht die Polizei in diesem Zusammenhang Räume einer Justizvollzugsanstalt und auch Wohnungen in NRW und Rheinland-Pfalz.
2: Gefängnismitarbeiter haben offenbar Drogen und Handys in den Knast geschmuggelt. Geliefert wurde die Ware wohl von Freunden oder Angehörigen der Inhaftierten. Es geht also vermutlich um Bestechung und Korruption. Erst vor kurzem gab es eine ähnliche Razzia in der JVA Euskirchen. Da hatten Justizbeamte wohl sogar regelrechte Bestechungsabos im Angebot. Fixe Schmiergeldsummen im Gegenzug für Hafterleichterungen. Claudia Wächter, Nachrichtenredaktion.
1: Zwischen Hamburg und Cuxhaven ist am Morgen der Bahnverkehr eingestellt worden. Grund ist ein Brand an der Strecke. Die Polizei geht im Moment von Brandstiftung aus.
3: In der Nacht brennt ein Verteilerkasten und die Spuren deuten offenbar darauf hin, dass jemand den Verteiler mutwillig angezündet hat. Erst vor einigen Tagen hatte ein Brandanschlag die Strecke zwischen Düsseldorf und Köln über Stunden lahmgelegt. Nun deutet in Niedersachsen offenbar auch einiges auf Brandstiftung hin. Ein Zeuge hatte die Feuerwehr wegen eines Feuerscheins in einem Technikgebäude gerufen. Es brannte aber auch der Verteilerkasten in der Nähe. Lea Matschulat, Nachrichtenredaktion.
1: Die Deutsche Krankenhausgesellschaft befürchtet, dass jede dritte Klinik das Krankenkassensparpaket nicht überleben wird. Wir müssen damit rechnen, dass noch mehr Kliniken in die Schieflage geraten, sagte DKG-Vorstandschef Gast der Rheinischen Post. Seit 2022 haben nach seinen Angaben bundesweit schon 85 Krankenhäuser Insolvenz angemeldet.
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1: Zum Wetter, die aktuelle Vorhersage des Deutschen Wetterdienstes. Im Norden zum Start in den Tag noch einzelne Gewitter, die aber abklingen. Tagsüber über der Mitte und im Süden teils kräftige Gewitter, örtlich mit Unwettergefahr. Dazwischen auch sonnige Phasen. Im Südwesten sehr warm bei bis zu 35 Grad, sonst 21 bis 30 Grad heute. Morgen wieder etwas beständiger, nur vereinzelt kurze Schauer oder Gewitter bei 27 bis 32 Grad. An den Küsten und im Bergland etwas kühler.
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1: Heute wechselt der Himmel zwischen Grau und Blau und hin und wieder scheint auch mal die Sonne. Es sind aber auch Regenschauer und Gewitter möglich. Die Temperaturen liegen zwischen 23 und 27 Grad. Der Wind frischt auf und kommt aus nordöstlichen Richtungen.
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1: Ich bin Dirk Zeitler. Die Stimmung im Einzelhandel hat sich weiter verschlechtert, vor allem wegen der anhaltenden Kaufzurückhaltung. Das zeigt eine Umfrage des Handelsverbands Deutschland unter 600 Unternehmen der Branche. 63% gaben an, ihre Geschäftslage habe sich im ersten Halbjahr verschlechtert.
2: Schon das vergangene Jahr sei eher bescheiden gewesen, heißt es vom Handelsverband Deutschland. Jetzt sei die Situation noch dramatischer. Die Stimmung bei Verbrauchern und Unternehmen liege auf dem gleichen Niveau wie im zweiten Corona-Lockdown. Als größtes Problem nennen fast 80% der Händler die Kaufzurückhaltung. Dahinter folgen Bürokratie, Preisentwicklung, Mindestlohn und Energiekosten. Circa 40% der Händler bewerten ihre Geschäftslage in der Umfrage des Handelsverbands als schlecht. Das sind etwa 10% mehr als noch im Vorjahr. Fiona Reinhardt, Nachrichtenredaktion.
1: Zwischen Hamburg und Cuxhaven ist am Morgen der Bahnverkehr eingestellt worden. Grund ist ein Brand an der Strecke. Die Polizei geht im Moment von Brandstiftung aus.
3: In der Nacht brennt ein Verteilerkasten und die Spuren deuten offenbar darauf hin, dass jemand den Verteiler mutwillig angezündet hat. Erst vor einigen Tagen hatte ein Brandanschlag die Strecke zwischen Düsseldorf und Köln über Stunden lahmgelegt. Nun deutet in Niedersachsen offenbar auch einiges auf Brandstiftung hin. Ein Zeuge hatte die Feuerwehr wegen eines Feuerscheins in einem Technikgebäude gerufen. Es brannte aber auch der Verteilerkasten in der Nähe. Lea Matschulat, Nachrichtenredaktion.
1: Iranische Medien haben erneut Explosionen an der Südküste gemeldet. Der staatliche Rundfunk berichtete über 5 Detonationen im Westen der Hafenstadt Bandar Abbas. Kurz darauf sei die Stadt Bushehr unter Beschuss geraten. Über Schäden oder Opfer gab es zunächst keine Details. Zum Fußball. Bei der WM sind noch 4 Teams im Rennen um den Titel. Im ersten Halbfinale treffen heute Abend Vize-Weltmeister Frankreich und Europameister Spanien aufeinander. Im zweiten Halbfinale spielt morgen Abend England gegen Argentinien.
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1: Zum Wetter, die aktuelle Vorhersage des Deutschen Wetterdienstes. Im Laufe des Nachmittags von der Mitte bis in den Süden und Osten des Landes teils kräftige Gewitter mit Unwettergefahr, dazwischen auch sonnige Phasen. Im Südwesten sehr warm bei bis zu 35 Grad, sonst 21 bis 30 Grad heute. Morgen zunächst sonnig oder leicht bewölkt und nur einzelne Schauer und Gewitter. Am Nachmittag und Abend in der Südhälfte häufiger Schauer und kräftige Gewitter. Höchsttemperaturen 27 bis 32 Grad.
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1: Zum Wetter, die aktuelle Vorhersage des Deutschen Wetterdienstes. Im Laufe des Nachmittags von der Mitte bis in den Süden und Osten des Landes teils kräftige Gewitter mit Unwettergefahr, dazwischen auch sonnige Phasen. Im Südwesten sehr warm bei bis zu 35 Grad, sonst 21 bis 30 Grad heute. Morgen zunächst sonnig oder leicht bewölkt und nur einzelne Schauer und Gewitter. Am Nachmittag und Abend in der Südhälfte häufiger Schauer und kräftige Gewitter. Höchsttemperaturen 27 bis 32 Grad.
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1: Ich bin Thomas Brockt. Vor 5 Jahren starben 185 Menschen, als unter anderem im Ahrtal in Rheinland-Pfalz Flüsse und Bäche über die Ufer traten. Tausende Menschen verloren ihr gesamtes Hab und Gut. Zum Gedenken an die verheerende Flut ist heute auch Bundespräsident Steinmeier angereist.
2: 5 Jahre nach dem Hochwasser ist längst noch nicht alles wieder aufgebaut. Weggespült wurden damals ja auch komplette Straßen, Sportplätze und Geschäfte. Von den Mitteln, die der Bund für den Wiederaufbau im Ahrtal und in der Region bereitstellt, sind bislang gut 6 Milliarden Euro ausgezahlt worden. Insgesamt liegt eine Summe von bis zu 30 Milliarden Euro bereit. Bundespräsident Steinmeier und auch Bundeskanzler Merz werden sich heute auch ein Bild machen, wie weit der Wiederaufbau ist. Lea Matschulat, Nachrichtenredaktion.
1: Vor allem wegen der anhaltenden Kaufzurückhaltung hat sich die Stimmung im deutschen Einzelhandel weiter verschlechtert. Das zeigt eine Umfrage des Handelsverbands Deutschland. 63% gaben darin an, ihre Geschäftslage habe sich im ersten Halbjahr verschlechtert. Vor einem Jahr sagten das 51%. 42% der Händler bewerten ihre Geschäftslage aktuell als schlecht. Vor einem Jahr waren es 33%. Die Situation sei noch dramatischer, als sie es im eher bescheidenen Vorjahr bereits war, heißt es vom Verband. Ausländer stabilisieren den Arbeitsmarkt in Deutschland, das sagt die Bundesagentur für Arbeit. Demnach haben ausländische Beschäftigte den Jobaufbau der vergangenen Jahre maßgeblich mitgetragen.
3: Der Lkw-Fahrer aus Afghanistan, die Pflegekraft aus Syrien, fast jeder zweite neue Job hier, der wird von Menschen erledigt, die nicht aus der EU kommen. Viele stammen dagegen aus den wichtigsten Asylherkunftsländern. Ein Zeichen erfolgreicher Integration, sagt die Bundesagentur, und gut für den deutschen Arbeitsmarkt. Aber auf Dauer reiche das nicht, sagen die Experten, denn bald gingen die geburtenstarken Jahrgänge nach und nach in Rente. Claudia Bechter, Nachrichtenredaktion.
1: Rund 2 Monate nach der Attacke eines Tigers auf einen Pfleger nahe Leipzig ist der Mann gestorben. Der 72-Jährige erlag seinen schweren Verletzungen, wie die Staatsanwaltschaft mitteilte. Nun werde wegen des Verdachts der fahrlässigen Tötung durch Unterlassung ermittelt. Mitte Mai war der Tiger aus dem privaten Gehege einer ehemaligen Zirkusartistin in einem Gewerbegebiet in Dölzig entkommen. Dabei wurde der Helfer der Artistin schwer verletzt. Die Polizei erschoss die Raubkatze.
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1: Zum Wetter die aktuelle Vorhersage des Deutschen Wetterdienstes. Heute von der Mitte bis in den Süden und Osten des Landes teils kräftige Gewitter mit Unwettergefahr, dazwischen auch sonnige Phasen. Im Südwesten sehr warm bei bis zu 35 Grad, sonst 21 bis 30 Grad. Morgen tagsüber zunächst sonnig oder leicht bewölkt und nur einzelne Schauer oder Gewitter. Am Nachmittag und Abend dann in der Südhälfte häufiger Schauer und Gewitter, die Höchstwerte bei 27 bis 32 Grad.
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1: Zum Wetter die aktuelle Vorhersage des Deutschen Wetterdienstes. Heute von der Mitte bis in den Süden und Osten des Landes teils kräftige Gewitter mit Unwettergefahr. Dazwischen auch sonnige Phasen. Im Südwesten sehr warm bei bis zu 35 Grad, sonst 21 bis 30 Grad. Morgen tagsüber zunächst sonnig oder leicht bewölkt und nur einzelne Schauer oder Gewitter. Am Nachmittag und Abend dann in der Südhälfte häufiger Schauer und Gewitter. Die Höchstwerte bei 27 bis 32 Grad.
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1: Ich bin Thomas Brockt. Nach der Messerattacke an einem Gymnasium im oberbayerischen Schongau prüfen die Ermittler jetzt ein mögliches extremistisches Motiv. Die Bayerische Zentralstelle für Extremismus und Terrorismus hat den Fall übernommen. Ein 16-Jähriger soll zwei 13-jährige Mädchen schwer verletzt haben.
2: Nach der Messerattacke hatten die Ermittler ein Schreiben geprüft, das von dem mutmaßlichen Täter stammen könnte. Darin enthalten Beschimpfungen mehrerer Religionsgemeinschaften und Bevölkerungsgruppen, Beleidigungen von Menschen aus dem Umfeld des Verfassers, darunter Mitschüler und Lehrkräfte. Zudem wurde untersucht, ob die Tat per Livestream übertragen werden sollte. Dem 16-Jährigen wird vorgeworfen, zwei ehemalige Mitschülerinnen mit einem Messer schwer verletzt zu haben. Dominik Schweiger, Nachrichtenredaktion.
1: Bundespräsident Steinmeier hat am 5. Jahrestag der verheerenden Flut in Rheinland-Pfalz und Nordrhein-Westfalen den Zusammenhalt und die Solidarität nach der Katastrophe gewürdigt. Ein solcher Jahrestag sei kein einfacher Tag. Man wolle nach vorne schauen, aber gleichzeitig spüre man den Schmerz noch, sagte Steinmeier bei der Eröffnung einer Fotoausstellung. Diese zeigt Porträts von Menschen aus der Region und erzählt unter anderem, was ihnen in der schweren Zeit geholfen hat oder welche Zukunftsvisionen sie haben. Durch die Flut im Ahrtal sind damals mehr als 180 Menschen ums Leben gekommen. Die Stimmung im Einzelhandel hat sich weiter verschlechtert, vor allem wegen der anhaltenden Kaufzurückhaltung. Das zeigt eine Umfrage des Handelsverbands Deutschland. 63% gaben dabei an, ihre Geschäftslage habe sich im ersten Halbjahr verschlechtert.
3: Schon das vergangene Jahr sei eher bescheiden gewesen, heißt es vom Handelsverband Deutschland. Jetzt sei die Situation noch dramatischer. Die Stimmung bei Verbrauchern und Unternehmen liege auf dem gleichen Niveau wie im zweiten Corona-Lockdown. Als größtes Problem nennen fast 80% der Händler die Kaufzurückhaltung. Dahinter folgen Bürokratie, Preisentwicklung, Mindestlohn und Energiekosten. Fiona Reinhardt, Nachrichtenredaktion.
1: Rund zwei Monate nach der Attacke eines Tigers auf einen Pfleger nahe Leipzig ist der Mann gestorben. Der 72-Jährige erlag seinen schweren Verletzungen, wie die Staatsanwaltschaft mitteilte. Nun werde wegen des Verdachts der fahrlässigen Tötung durch Unterlassung ermittelt. Mitte Mai war der Tiger aus dem privaten Gehege einer ehemaligen Zirkusartistin in einem Gewerbegebiet in Dölzig entkommen. Dabei wurde der Helfer der Artistin schwer verletzt. Die Polizei erschoss die Raubkatze.
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1: Zum Wetter die aktuelle Vorhersage des Deutschen Wetterdienstes. Heute von der Mitte bis in den Süden und Osten des Landes teils kräftige Gewitter mit Unwettergefahr, dazwischen auch sonnige Phasen. Im Südwesten sehr warm bei bis zu 35 Grad, sonst 21 bis 30 Grad. Morgen tagsüber zunächst sonnig oder leicht bewölkt und nur einzelne Schauer oder Gewitter. Am Nachmittag und Abend dann in der Südhälfte häufiger Schauer und Gewitter, die Höchstwerte bei 27 bis 32 Grad.
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4: Heute wechselt der Himmel zwischen Grau und Blau und hin und wieder scheint auch mal die Sonne. Es sind aber auch Regenschauer und Gewitter möglich. Die Temperaturen liegen zwischen 23 und 27 Grad. Der Wind frischt auf und kommt aus nordöstlichen Richtungen.

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1: Und die starten mit der A4 in Richtung Frankfurt. Zwischen dem Dreieck Nossen und Siebenlehen gibt es aktuell 4 Kilometer Stau und stockenden Verkehr. 30 Minuten dauert es da länger. Die A14 Richtung Dresden. Am Dreieck Nossen ist die Überfahrt zur A4 in Richtung Dresden nach einem Unfall im Moment komplett gesperrt. Zurzeit staut es sich bis Nossen Nord und nochmal die A14 in Richtung Dresden. Zwischen Nossen Nord und Nossen Ost auch da ein Stau. Ein vorausgegangener Unfall ist die Ursache. Da dauert es zurzeit 30 Minuten länger. Die A14 in Richtung Dresden zwischen dem Schkeuditzer Kreuz und Schkeuditz selbst gab es einen Unfall. Die Unfallaufnahme erfolgt gerade auf dem Standstreifen. Bitte fahrt da vorsichtig. Und die B173 Freiberg. Die Chemnitzer Straße ist in Höhe Kegelstraße in beiden Richtungen die Ampelanlage außer Betrieb. Bitte auch da vorsichtig. Die B180, die ist zwischen Meinersdorf und Thalheim nach dem Unfall in beiden Richtungen gesperrt. Und geblitzt wird aktuell auf der A9 Richtung Berlin zwischen Halle und Bitterfeld-Wolfen. Auf der B2 stehen sie am Ortsausgang Lindenhain in Richtung Bad Düben. Auf der B7 am Ortsausgang Schmölln in Richtung Stlosig. Auf der B170 in Ulberndorf in Richtung Tippoldiswalde. Und auf der S148 in Ebersbach in der Rumburger Straße. Und da Vorsicht in beiden Richtungen. Falls ihr mehr habt, Blitzer oder Verkehrsbehinderungen, gerne eine Meldung an uns auf die 03415 88 3095, unsere WhatsApp-Nummer, oder schreibt eine Mail an studio@secondradio.de. Vielen Dank für eure Tipps. Euch eine ganz entspannte Fahrt.
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1: Einen wunderschönen Dienstagnachmittag euch allen. 5 Minuten nach 15 Uhr haben wir es bei, ganz schön verpieseltem Wetter. Das hat sich alles wohl irgendwie gedreht mit dieser Wettervorhersage. Eigentlich sollte ja jetzt die heißeste Woche in diesem Sommer bevorstehen. Und alle hatten schon wirklich die besten Maßnahmen ergriffen, nicht zu verglühen. Jetzt sind wir aktuell, weiß gar nicht, so bei 19 Grad oder 18 Grad. Zumindest hat es mit der heißesten Woche nichts zu tun. Wir kommen trotzdem durch und machen das Beste draus. Ich bin der Uwe und sage heute für den Dienstagnachmittag Hallo.

ja genau. Borse, Alki Borse zur aktuellen Wetterlage und zur Lage allgemein. So oder so. Ja. Was Gutes wird passieren. Ja, wir sind gespannt auf jeden Fall und gucken mal auf den Tag, den wir heute begehen. Das ist nämlich der Tag der Haie. Ja, und entgegen allen Erwartungen besteht der Zweck dieses Shark Awareness Days nicht darin, am Strand zu stehen und so verängstigten Schwimmern und Surfern Warnungen zuzurufen. Es ist wahr, ja, Haie sind beeindruckende Jäger und Raubtiere, aber die traurige Tatsache bleibt, dass diese großartigen Kreaturen mehr durch Menschen bedroht sind, als wir Menschen durch die Haie. Ja, die weltweite Nachfrage nach Haifischflossensuppe zum Beispiel oder Haifischmedaillons oder Haifischzähnen und ein falsches Gefühl der Sicherheit an Stränden überall, all das führt dazu, dass Haie verfolgt und gewertet sind und jedes Jahr Millionen von ihnen getötet werden. Ja, genau. Millionen von Haien werden jedes Jahr getötet. Dabei gehören die Haie doch zu den ältesten Spezies unseres Planeten. Fossile Beweise, die zeigen, dass sich bereits vor mindestens 420 Millionen Jahren in unseren Ozeanen Haie aufgehalten haben. Und einige Kulturen, wie die der Pazifikinseln zum Beispiel, die haben diese Meeresgestalten lange Zeit verehrt und auch respektiert. So soll es ja eigentlich sein. Glücklicherweise gibt es auch noch ein paar überlebende Haiarten. Einige sind schon ausgerottet, aber die Überlebenden, die reichen vom mini-kleinen Zwerg Laternhai, der passt in eine Hand rein, also ist wirklich mini, bis zum riesigen Walhai, der bis zu 10 Meter lang sein kann und sich aber vorwiegend von Plankton, also von Pflanzen ernährt. Tja, der internationale Tag der Haie, der heute begangen wird, der entsteht durch eine Initiative von Life Alive, einer europäischen Organisation, die sich der Erhaltung von Haien und auch Rochen widmet. Und da handelt es sich um ein ziemlich nobles Projekt, das vom Life-Programm der Europäischen Union finanziert wird. Und heute sind ja wieder leider 50% dieser wunderbaren Tiere vom Aussterben bedroht, deswegen eben auch dieser Tag. Die sind ständig nicht nur von Verschmutzung und Überhitzung der Meere und Ozeane bedroht, sondern auch durch fehlende Kontrollen von Fischerei und Handel. Und ihr Fleisch, ihre Flossen, ihre Haut, ihre Zähne werden ja, hab's schon mal gesagt, als kulinarische Köstlichkeit und wertvolle Trophäen betrachtet. Und deswegen soll der heutige Tag daher mal daran erinnern, dass das Meer und all seine Bewohner übrigens auch geschützt werden müssen. Man geht dabei von den Haien aus, die vollkommen ungerechtfertigt gefürchtet werden, denn wer diese Tiere wirklich kennt, der weiß, dass ihr ungerechtfertigter Ruf sehr weit von der Wahrheit entfernt ist. Mal so ein paar Beispiele. Es gibt jährlich ca. 10 tödliche Angriffe von Haien auf der Welt. Kühe töten normalerweise im Jahr 20 Menschen, Ameisen töten im Jahr 50 Menschen und vom Baum fallende Kokosnüsse, die erwischen 150 Menschen pro Jahr und bringen die um durch die Wucht des Aufpralls. Also ja, Haie sind da wirklich relativ ungefährlich und außerdem hilft der Schutz von Haien den Einfluss des Klimawandels zu mildern. Denn durch ihre sogenannte Vertikalwanderung, da sind Haie dazu in der Lage, große Mengen von Nährstoffen zwischen den verschiedenen Ozeanschichten zu bewegen und im Laufe ihres Lebens können sie große Mengen Kohlenstoff in ihrem Körper einlagern und dieser Kohlenstoff, der wird auf dem Meeresgrund gelagert, wenn die Gerippe dieser Tiere in die Tiefsee absinken. Also auch für die Umwelt tun Haie sogar nach ihrem Tod noch einiges. Deswegen feiern wir heute ein bisschen den Hai, den Shark quasi, heute am Tag der Haie, der in der ganzen Welt begangen wird.

Ich hatte vorhin mal so ein bisschen die Nase voll und habe dann einfach mal mein Lotto-Abo gekündigt, weil ich spiele das, glaube ich, seit einem halben Jahr. Wie man das so macht, immer den gleichen Spielschein und da wird immer jede Woche Geld vom Konto abgebucht. Blöd ist nur, dass da nie ein Geld wieder draufkommt. Also ich habe in einem halben Jahr wirklich nicht einen Cent gewonnen. Man wäre ja schon mit 12,50 Euro oder so ziemlich zufrieden. Aber leider war auch das nicht schlimm. Deswegen einfach mal Sparmaßnahme und das Ganze gekündigt. Und ich gehöre eben leider nicht zu den Glückspilzen, die da auch mal richtig absahnen können. Bin auch gar nicht so sauer, aber gönne es ihm auf jeden Fall, ein Lottospieler aus Chemnitz nämlich. Der hat mehr als 500.000 Euro gewonnen bei einer Euro-Jackpot-Ziehung am letzten Freitag. Da hat er 5 Gewinnzahlen und eine Eurozahl richtig gehabt. Aber er müsste sich melden jetzt innerhalb von 3 Jahren. Gut, das ist eine Menge Zeit, aber wenn ich jetzt 500.000 gewonnen hätte, wäre ich ja schon sofort an der Lotto-Annahmestelle. Seinen Spielschein hatte er erst am Ziehungstag morgens in dieser Annahmestelle abgegeben, die nur er kennt, weil das ist alles so ein bisschen geheim und er sollte jetzt langsam da wieder auftauchen, um sich eben zu erkennen zu geben und zu sagen, hier, das ist meine halbe Mille, die möchte ich jetzt gerne haben. Das würde ich sofort machen, wenn ich in seiner Stelle wäre und er ist nicht der einzige Gewinner aus Sachsen, der jetzt am Wochenende Glück gehabt hat. Auch im Vogtlandkreis, da gab es richtig Grund zur Freude. Da hat ein Spieler beim Spiel 77 am Samstagabend die verrückte Zahl von 77.777 Euro gewonnen. Ja, da der Gewinn über einen Dauerspielschein erzielt wurde, da ist der Glückspilz bekannt. Also der muss sich jetzt nicht melden, sondern der ist garantiert schon angeschrieben worden. Wenn da jemand nicht seinen Gewinn abholt, das soll es ja geben, weil er vielleicht den Lottoschein verpieselt hat oder wie ich eben Abo spielt und gar nicht nachguckt und das einfach mal verpasst. Diese Erlöse der Sächsischen Lotto GmbH, die nicht als Gewinne ausgeschüttet werden, die gehen für Gemeinwohlausgaben in den Sächsischen Landeshaushalt. Da wird also wieder Gutes getan für Schulen, für die Polizei oder eben auch für andere Dinge wie Kultur zum Beispiel. Auch ganz, ganz wichtig und deswegen denke ich manchmal, es wäre auch gar nicht so schlecht, wenn mal einer vergisst, seinen Lottoschein dann ja zu melden, der gewonnen hat. Aber das ist nur so am Rande eine Denke von mir.

Schweizer Motorradgehör spielen kann er auch. Dies ist Stevie Wonder, der mitgewirkt hat bei der Produktion von den Eurythmics Where Must Be an Angel Playing with My Heart aus den 80er Jahren. Eine richtig schöne Nummer, wie ich finde. Und da halten auch die Stars so ein bisschen zusammen, wenn es darum geht, richtig tolle Songs zu produzieren. Finde ich klasse. Wir halten auch zusammen, wenn es darum geht, euch mit neuen Nachrichten zu versorgen. Und die kommen jetzt gleich regional von Angie vorher. Aber noch eine Musik und die kommt von Coldplay.

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1: Mein Name ist Angie Pörsch. Sachsen fördert

0: bescheren. In den nächsten Jahren, da will der Freistaat die Wohnungsbauförderung noch deutlich anheben. Die Elbfähre Belgern in Nordsachsen, die fährt wieder, zumindest theoretisch. Die bisherigen Pächter hatten den Betrieb vor 2 Wochen aus Kostengründen aufgegeben. Nun hat die Stadt Belgern-Schildau die Fähre wieder übernommen. Sie sei nicht nur ein Verkehrsweg zwischen beiden Elbseiten, sondern auch unverzichtbar für Pendler, Handwerker, Pflegekräfte und Touristen. Bürgermeister Ingolf Kleser hatte deshalb um den dauerhaften Erhalt der Verbindung gekämpft. Die Fähre soll künftig Montag bis Freitags fahren von 5.30 Uhr bis 10 Uhr und 13 bis 17 Uhr. Momentan ist jedoch der Wasserstand der Elbe zu niedrig, daher ist der Bootsverkehr vorerst nicht möglich. Die Elbfähre Belgern blickt auf eine lange Tradition zurück. Der Stadtverwaltung zufolge gab es bereits im 11. Jahrhundert eine Fähre in dem Ort. Der Landkreis Bautzen, der greift der Geburtsklinik in Kamenz finanziell unter die Arme. 500.000 Euro geht nun an das private St. Johannes Krankenhaus, damit die Geburtsklinik noch bis zum Jahresende offen bleibt. Das hatte der Kreistag bereits Ende Mai in einer Sondersitzung entschieden. Eine Kreisrätin war dagegen jedoch vor Gericht gezogen. Sie hatte die kurzfristige Einberufung der Sitzung kritisiert und die Rechtmäßigkeit des Beschlusses angezweifelt. Sowohl das Verwaltungsgericht Dresden als auch das Oberverwaltungsgericht sahen allerdings dringenden Handlungsbedarf wegen der drohenden Schließung der Geburtsstation und wiesen die Beschwerde ab. Mit der Finanzspritze will sich der Landkreis Bautzen Zeit verschaffen, um eine Lösung für die Geburtsklinik zu finden. Im Gegenzug muss der Landkreis beim öffentlichen Nahverkehr sparen. Soweit die Meldungen.
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2: Tja, bis zum Abend ist es wechselnd bewölkt. Da gibt es Sonne, stellenweise gibt es auch Schauer oder Gewitter. Die Temperaturen liegen so zwischen 22 und 26 Grad. In der Nacht dann, da klingen die Schauer und Gewitter langsam ab. Und bis zum Morgen bildet sich dann stellenweise Nebel. Die Tiefstwerte gehen runter bis auf 13 Grad. Morgen dann, am Mittwoch, da ist es vom Erzgebirge bis hin zur Neiße meistens stark bewölkt. Also wie heute, es gibt einzelne Schauer und auch Gewitter. Aber in den anderen Regionen, da scheint ganz oft die Sonne. Und es bleibt trocken, also so ein bisschen zweigeteilt unser Sachsenland. Der Höchstwerte morgen zwischen 22 und 27 Grad. Und am Donnerstag, da scheint dann wieder die meiste Zeit die Sonne. Schauer und Gewitter sind eher selten und es wird auch wieder etwas wärmer, wobei schlechte Nachricht kommt gleich hinten dran. Am Freitag wird es dann wieder unbeständiger und kühler.
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2: Der Blick auf die Straßen wird jetzt ein bisschen länger, weil es ist eine Menge los. Wir starten mit der A4 in Richtung Frankfurt. Zwischen Wilsdruf und Siebenlehen gibt es da aktuell 6 Kilometer Stau. Stockenden Verkehr, 15 Minuten dauert es da länger. Vorsicht auf der A4, Frankfurt Richtung Dresden, zwischen Wilsdruf und der Raststätte Dresdner Tor. Da liegen Reifenteile auf der Fahrbahn. Ich sag's gerne nochmal, Vorsicht auf der A4, Frankfurt Richtung Dresden, zwischen Wilsdruf und der Raststätte Dresdner Tor Süd. Da liegen Reifenteile auf der Fahrbahn. Die A14 in Richtung Dresden. Am Dreikenossen ist die Überfahrt zur A4 nicht mehr gesperrt. Das ist die gute Nachricht. Der Verkehr wird an der Unfallstelle vorbeigeleitet. Aber aktuell gibt es noch Stau bis Nossen-Ost und weiterhin auch den Stau auf der B101 über Nossen bis zur A4-Auffahrt Siebenlehen. Das war so ein bisschen die Umgehungsstrecke. Die A14 Richtung Dresden zwischen dem Schkreuditzer Kreuz und Schkreuditz. Da gab es, wie gesagt, einen Unfall. Zurzeit läuft da immer noch die Unfallaufnahme auf dem Standstreifen. Bitte fahrt da vorsichtig. Und die B101 Meißen Richtung Freiberg zwischen Norsen und der Auffahrt A4 Siebenlehen staut es sich. Da müsst ihr 20 Minuten mehr einplanen. Die B101 in Norsen, da gibt es den Bahnübergang in der Dresdner Straße und Vorsicht, der öffnet die Schranke nicht mehr. Besser als wenn die Schranke nicht zugeht, aber die Schranke öffnet da nicht mehr auf der B101 in Norsen am Bahnübergang in der Dresdner Straße und in Freiberg in der Chemnitzer Straße in Höhe Karl-Kegel-Straße. Da ist in beiden Richtungen die Ampelanlage außer Betrieb. Bitte auch da vorsichtig fahren. Nächste Meldung kommt von der B173 in Kesselsdorf. Da ist die Kreuzung Sachsenallee nach dem Unfall in beiden Richtungen gesperrt. Und die B180, die ist zwischen Meinersdorf und Thalreim, nach dem Unfall ebenfalls in beiden Richtungen gesperrt. Geblitzt wird auch noch, und zwar unter anderem auf der B173 in Zwickau, in der äußeren Dresdner Straße stadtauswärts, auf der S148 in Ebersbach.

0: in der Rumburger Straße in beiden Richtungen, in Dresden in der Reiker Straße stadtauswärts, in Radebeul in der Pestalozzi Straße da stadteinwärts und zwischen Paulsdorf und Dippoldiswalde, auch da stehen sie mitten im Blitzer. Falls ihr noch mehr habt, Blitzerverkehrsbehinderungen, könnt ihr uns gerne einen Tipp geben. 0341 35 88 3095 ist unsere WhatsApp-Nummer. Ansonsten wünsche ich euch viel Spaß und eine gute Fahrt in diesen Dienstagnachmittag.
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1: Und da haben wir es mittlerweile schon 7 Minuten nach 4, 15.37 Uhr, eine Menge Verkehrsmeldungen. Aber jetzt starten wir in die zweite halbe Stunde an diesem Dienstagnachmittag mit den 257ern.

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1: Wir schreiben den 14. Juli 2026 und vor einigen Jahren ist an diesem 14. Juli auch was passiert, genau genommen vor 24 Jahren. Da war der 14.07.2002 und da findet der erste internationale Elbe-Badetag statt. Tja, dieser Elbe-Badetag, der ist Teil des Projekts Lebendige Elbe und das ist eine Gemeinschaftsaktion der Deutschen Umwelthilfe und des Verlagshauses Gruner und Jahr. Und Ziel ist es da, das Gewässer zu schützen und die Vernetzung der an der Elbe aktiven Organisationen zu fördern. In mehr als 50 Orten wird dieser Badetag damals gefeiert. Es springen tausende Menschen zwischen der Nordsee und Tschechien in die Elbe, weil die ist ja ziemlich lang. In DDR-Zeiten, wer damals schon gelebt hat, erinnert sich, da war das Gewässer ziemlich stark verschmutzt. Die Elbe hatte einige Farben aufzuzeigen, nur nicht so klar, sondern eher eben ein bisschen farbig immer. Nach der Wiedervereinigung, da wurde dann Gott sei Dank viel Geld in die Flussrestaurierung investiert. Damit ist die Wasserqualität wirklich permanent gestiegen und an vielen Stellen an der Elbe kann jetzt wieder gefahrlos gebadet werden. Ja, und so fand auch in diesem Jahr der mittlerweile 25. Elbe-Badetag in Wittenberge statt, vom 2. bis 5. Juli, gar nicht lange her. Und 4 Tage lang gab es da dieses Volksfest und da gab es Elbe-Schwimmen in Distanzen von 375 Metern bis 6 Kilometern. Drachenbootrennen waren angesagt und auch ein ganz großes Rahmenprogramm, wie jedes Jahr da in Wittenberge. Und weitere regionale Elbe-Badetage, wie zum Beispiel in Schönebeck, die kommen noch. Und zwar am 29. August gibt es diesen Elbe-Badetag in Schönebeck. Und da gibt es auf dem Gelände des Ruderclubs Union 1861 eine ganze Menge Aktionen und auch ein Drachenbootrennen. Teams können sich da im Übrigen auch noch anmelden. Und ansonsten ja, feiern wir jeden Tag am 14. Juli den internationalen Elbe-Badetag. Und wenn das Wetter nicht so verpieselt wäre heute, dann könnte man heute direkt auch in der Elbe baden. Wobei, wenn man von oben nass ist, ist es eigentlich dann auch wurscht, oder?

Tja, die Prinzen aus Leipzig haben ja nicht immer Unrecht. Wir feiern heute übrigens noch einen Tag, der ja Journalisten auf der ganzen Welt verbindet. Da gibt es ja das Radio Freies Europa und das ging heute auf den Tag genau am 14. Juli 1950 vor 76 Jahren auf Sendung. Ja, und dieses Radio ist ja wirklich ein ganz, ganz besonderes. Übrigens eins vom US-amerikanischen Staat gegründeter und auch finanzierter Rundfunkveranstalter, der Hörfunkprogramme in immerhin 28 osteuropäischen, vorderasiatischen und auch zentralasiatischen Sprachen produziert. Und der Sender Radio Free Europe, wie er heißt, hat das Ziel, Hörern in den ehemals kommunistisch regierten Ländern die demokratischen Werte zu vermitteln und das Menschenrecht auf freien Nachrichtenzugang zu ermöglichen. Gibt's ja nicht überall. Und deswegen ist es ganz, ganz wichtig, dass es so einen Sender gibt, wo auch Leute, die in so Staaten, die also mit Diktatoren beheimatet sind, da auch mal richtig ganz normales Radio hören und informiert werden, was denn wirklich los ist auf der Welt. Bis 1995 war dieses Radio Freies Europa in München angesiedelt. Dann wurde es nach Prag verlegt und es war ein wichtiges Instrument, um eben Hörfunkhören im Herrschaftsbereich der Sowjetunion damals vor allen Dingen mit Infos aus dem Westen zu versorgen, die sie sonst da überhaupt nicht gehabt hätten. Rede ich auch als einer, der davon Ahnung hat, bin in der DDR geboren und da wirklich auch eine ganze Weile aufgewachsen. Wir gehörten ja auch zu diesem Herrschaftsbereich der Sowjetunion und haben nicht so wirklich mitgekriegt, was da in der Welt passiert ist, wobei wir konnten ja auch ARD und ZDF gucken. Ja, der Öffentlichkeit wurde übrigens zunächst damals in den 70ern suggeriert, dass die Sender privat finanziert sei, aber tatsächlich stammte bis Anfang der 70er ein Großteil des Budgets vom US-Auslandsgeheimdienst CIA. Die hatten natürlich auch ein Interesse daran, dass dieses Radio Free Europe ihre Informationen verbreitet. Ja, laut eigenen Angaben sind die Journalisten von Radio Free Europe in ihrer Arbeit aber unabhängig. Das betonen die immer wieder. Es gäbe da interne Kontrollen, die unbedingt sicherstellen, dass kein US-Offizieller irgendwas diktieren kann, was und wie da berichtet werden soll. Und im Mai 2025 strich US-Präsident Donald Trump vielleicht gerade deswegen dem Radiosender Free Europe die Gelder. Deswegen ist die EU eingesprungen und finanziert mittlerweile diesen unabhängigen Sender, den ich wirklich ganz, ganz wichtig finde. Radio Free Europe, ein Sender, über den übrigens auch mal die Herren von REM einen Song gemacht haben. Und den hören wir jetzt.

0: bin Thomas Brockt. Nach den Schmuggelvorwürfen in der JVA Rheinbach zieht das Justizministerium in NRW die Kontrollen an. Ab sofort werden die Taschen von Gefängnismitarbeitern im ganzen Land kontrolliert.
1: Das ist ein harter Einschnitt, sagt der Justizminister und will so verhindern, dass korrupte Beamte den Ruf aller in den Dreck ziehen. Noch laufen die jüngsten Ermittlungen, aber mehrere Gefängnismitarbeiter haben wohl Geld kassiert, um Knastinsassen mit Drogen und Handys zu versorgen. Einen ähnlichen Fall gab es erst kürzlich in einer anderen JVA in NRW. Und da hatten offenbar Beamte regelrechte Bestechungsabos im Angebot. Claudia Wächter, Nachrichtenredaktion.
0: Vor allem wegen der anhaltenden Kaufzurückhaltung hat sich die Stimmung im deutschen Einzelhandel weiter verschlechtert. Das zeigt eine Umfrage des Handelsverbands Deutschland. 63% gaben darin an, ihre Geschäftslage habe sich im ersten Halbjahr verschlechtert. Vor einem Jahr sagten das 51%. 42% der Händler bewerten ihre Geschäftslage aktuell als schlecht. Vor einem Jahr waren es 33%. Die Situation sei noch dramatischer, als sie es im eher bescheidenen Vorjahr bereits war, heißt es vom Verband. Nach der Messerattacke an einem Gymnasium im oberbayerischen Schongau prüfen die Ermittler jetzt ein mögliches extremistisches Motiv. Die Bayerische Zentralstelle für Extremismus und Terrorismus hat den Fall übernommen. Ein 16-Jähriger soll zwei 13-jährige Mädchen schwer verletzt haben.
2: Nach der Messerattacke hatten die Ermittler ein Schreiben geprüft, das von dem mutmaßlichen Täter stammen könnte. Darin enthalten Beschimpfungen mehrerer Religionsgemeinschaften und Bevölkerungsgruppen, Beleidigungen von Menschen aus dem Umfeld des Verfassers, darunter Mitschüler und Lehrkräfte. Zudem wurde untersucht, ob die Tat per Livestream übertragen werden sollte. Dem 16-Jährigen wird vorgeworfen, zwei ehemalige Mitschülerinnen mit einem Messer schwer verletzt zu haben. Sie befinden sich nach wie vor im Krankenhaus. Dominik Schweiger, Nachrichtenredaktion.
0: Bei einem Gebäudebrand in der Brüsseler Innenstadt sind mehrere Tote gefunden worden. In einem Aufzug des sich im Umbau befindlichen Gebäudes wurden mehrere leblose Menschen entdeckt. Das bestätigte die Staatsanwaltschaft. Die genaue Zahl der Opfer und ihre Identität sind noch nicht bekannt. 6 Menschen gelten als vermisst.
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0: Zum Wetter die aktuelle Vorhersage des Deutschen Wetterdienstes. Heute von der Mitte bis in den Süden und Osten des Landes teils kräftige Gewitter mit Unwettergefahr, dazwischen auch sonnige Phasen. Im Südwesten sehr warm bei bis zu 35 Grad, sonst 21 bis 30 Grad. Morgen tagsüber zunächst sonnig oder leicht bewölkt und nur einzelne Schauer oder Gewitter. Am Nachmittag und Abend dann in der Südhälfte häufiger Schauer und Gewitter, die Höchstwerte bei 27 bis 32 Grad.
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4: Heute wechselt der Himmel zwischen Grau und Blau und hin und wieder scheint auch mal die Sonne. Es sind aber auch Regenschauer und Gewitter möglich. Die Temperaturen liegen zwischen 23 und 27 Grad. Der Wind frischt auf und kommt aus nordöstlichen Richtungen.
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5: Wir starten mit der A4 in Richtung Frankfurt. Zwischen Wilsdruf und Siebenlehen gibt es aktuell 6 Kilometer Stau. Der Verkehr stockt, 15 Minuten dauert es da länger. Die A4, Vorsicht, Frankfurt Richtung Dresden. Zwischen Wilsdruf und der Raststätte Dresdner Tor Süd, da liegen immer noch Reifenteile auf der Fahrbahn. Und Vorsicht auch auf der A4, Görlitz Richtung Dresden. Zwischen Bautzen West und Salzenforst, da ist Öl auf der rechten Fahrspur. Bitte Vorsicht auf der A4, Görlitz in Richtung Dresden. Zwischen Bautzen West und Salzenforst befindet sich Öl auf der rechten Fahrspur. Die A14 Richtung Dresden zwischen Nossen-Ost und dem Dreieck Nossen, da stockt immer noch der Verkehr nach dem Unfall. Dort dauert es 10 Minuten länger und die A14 in Richtung Dresden zwischen dem Schkeuditzer Kreuz und Schkeuditz, da gab es einen Unfall. Zurzeit läuft immer noch die Unfallaufnahme auf dem Standstreifen. Bitte auch da vorsichtig fahren. Wir kommen zur B101 Meißen in Richtung Freiberg zwischen Nossen und der Auffahrt A4 in Siebenlehen. Da staut es sich. 10 Minuten müsste da mehr einplanen und die B101 in Nossen am Bahnübergang in der Dresdner Straße. Vorsicht, da öffnet die Schranke nicht. B173, nächste Meldung aus Freiberg in der Chemnitzer Straße. In Höhe der Karl-Kegel-Straße gibt es da in beiden Richtungen Probleme, dass die Ampelanlage außer Betrieb ist. Also auch da bitte gucken, ob wir das noch wissen, wie man fahren darf, wenn die Ampel nicht an ist. Und in Kesselsdorf, da ist die B173 an der Kreuzung Sachsenallee nach dem Unfall in beiden Richtungen gesperrt. Die B180, das ist die letzte Meldung für den Moment hier bei uns an diesem Nachmittag. Die ist zwischen Meinersdorf und Thalheim nach dem Unfall in beiden Richtungen gesperrt. B180 zwischen Meinersdorf und Thalheim nach dem Unfall in beiden Richtungen dicht. Geblitzt wird unter anderem auf der A9 in Richtung Berlin zwischen Halle und Bitterfeld-Wolfen, auf der B107 in Möseln in Richtung Prochlitz, auf der B115 stehen sie in der Ortsdurchfahrt Weißkeisel, Achtung da in beiden Richtungen, auf der B173 in Zwickau in der äußeren Dresdner Straße stadtauswärts und auf der S148 in Ebersbach in der Rumburger Straße, da auch in beiden Richtungen. Ja, war eine ganze Menge und falls ihr noch mehr habt, gerne her damit zu 0341 35 88 30 95, unsere WhatsApp-Nummer, oder er schreibt eine Mail an studio@secondradio.de. Vielen lieben Dank euch für eure Tipps und euch dann eine ganz entspannte, blitzerfreie Fahrt in diesen Dienstagnachmittag.
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1: Beinahe 7 Minuten nach 16 Uhr haben wir es, 16 Uhr und 7 an diesem 14. Juli 2026. Ich freue mich, dass ihr dabei seid.

0: Enno Bunger hier bei uns bei Second Radio in der Sendung Sachsen Live am Dienstag. Ja, Dienstag Nachmittag. Wir mussten mal gucken, was für ein Wochentag heute ist. Es ist alles so grau in grau. Da ja, vergisst man schon mal, dass heute Dienstag ist und kein Montag mehr. Ist wurscht. Wir gucken mal auf ein Social Media Verbot bis 16, das heißt diskutiert wird. Viele Fachleute haben das angeregt, andere Fachleute sagen aber, das alleine reicht noch gar nicht. Denn mal Hand aufs Herz, viele Eltern, die hängen ja selber ständig am Smartphone oder eben in den sozialen Medien. Und die Frage ist dann, wie glaubwürdig sind denn dann strenge Regeln für die Kids bis 16 Jahre sowas nicht mehr anzufassen? Darüber spreche ich jetzt mal mit Frau Dr. Ute Grünhagen. Die ist nämlich Familienberaterin und kennt sich da aus, Frau Dr. Grünhagen. Viele Eltern, die können ihr Daddeln ja selber kaum kontrollieren. Wie sollen sie denn das dann von den Kindern verlangen?
1: Ja, das ist eine berechtigte Frage und da dürfen die Eltern sich sehr wohl selber mal beobachten, wie oft, wie viel gehen sie ans Handy, ist das überhaupt notwendig, soll das überhaupt so sein? Bevor ich mit den Kindern spreche über Handyregeln oder wie möchte ich es haben, darf ich selber geklärt sein, wie ich mit den Medien umgehe und ob ich das so überhaupt wirklich möchte.
0: Ganz genau, man ist eigentlich so Vorbild für die Kids. Scheitern solche Regeln dann häufiger an der eigenen Vorbildrolle, die gar nicht so vorbildlich ist?
1: Ja und nein. Natürlich lernen Kinder mehr durch das, wie sie ihre Eltern erleben, als durch das, was sie sagen. Und gleichzeitig dürfen sich Eltern fragen, bin ich denn wirklich überzeugt von dem, was ich da sage und verlange? Oder verlange ich etwas von den Kindern, was ich in mir ablehne oder wo ich noch gar nicht für mich sicher bin, ob ich es durchhalte, es in dieser Form auch durchzuziehen mit den Kindern?
0: Ja, selber nicht so dran halten können, aber bei den Kids verlangen, es ist doch so eine Art Doppelmoral, oder? Sollten Familien das dann eigentlich auch mal ganz offen mit ihren Kids ansprechen?
1: Eltern dürfen miteinander reflektieren, ob sie beide einer Meinung sind, sich miteinander absprechen, für sich klären, was sie in ihrer Familie gerne haben möchten bezüglich Handynutzung. Und dann in einfacher Sprache mit den Kindern sprechen, den Humor nicht vergessen. Und natürlich darf man immer über die eigenen Unzulänglichkeiten sprechen und so den Kindern zeigen, man ist selber auch nur ein Mensch und verlangt nicht von den Kindern, wie eine Maschine zu funktionieren.
0: Ganz genau. Es ist ja auch das Leben und dann muss man auch mal so kleine Dinge durchgehen lassen. Braucht es dann vielleicht eher so gemeinsame Regeln in der Familie, statt so die einseitigen Verbote dann für die Kids besetzen? Ihr dürft es nicht mehr, wir machen es aber dann trotzdem noch so ein bisschen?
1: Es braucht beides. Fürs gemeinsame Familienleben braucht es Absprachen und da natürlich die Kinder mit einbeziehen. Und dann ist es wichtig, dass Eltern Klarheit haben, was sie gerade, was Mediennutzung, Handynutzung, Zockerzeit angeht. Was mute ich meinen Kindern zu? Was erlaube ich? Und wofür stehe ich auch? Kinder sind ja keine kleinen Erwachsene, sondern Kinder möchten geführt werden, damit sie mal selbstständige Persönlichkeiten werden und als Erwachsene sein können.
0: Ja, ganz genau. Und es ist ja wirklich auch ein spannendes Thema mit diesen sozialen Medien und mit dem, was man alles so digital mittlerweile machen kann. Wie kann denn eine ganze Familie so zusammen halt prozedieren und wirklich fair mit Medien umgehen? Geht das überhaupt?
1: Wenn Eltern mit Kindern oder Jugendlichen über Handyzeiten sprechen oder Mediennutzung, wird es nie als fair angesehen werden. Und hier dürfen wir vielleicht auch ein neues Wort verwenden. Es geht hier nämlich auch um Schutz. Mit Jugendlichen kann ich offen auch mal über Studien, die es gibt, reden. Aber bei Kindern darf ich Haltung zeigen. Ich will dich schützen. Und als Erwachsener darfst du selbst bestimmen. Den Kindern eine Perspektive geben. Denn Handyregeln sind ja keine Verbote, sondern sie gehören zum Schutzraum.
0: Ganz genau. Es ist also viel umfangreicher, als es immer so diskutiert wird. Allein ein Handyverbot und Social Media Verbot bis 16 Jahre, das jetzt gerade diskutiert wird, ist wahrscheinlich nicht die richtige Lösung. Zumindest fehlt da noch eine ganze Menge oder es ist auch ein bisschen zu viel verlangt von den Kids bis 16. Wird noch viel Diskussionsbedarf sein. Ich sage es mal Dankeschön, Frau Dr. Ute Grünhagen, unsere Familienberaterin und Kommunikationsexpertin. Dankeschön.

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1: Mein Name ist Angie Pörsch. Sachsen fördert Bau von Sozialwohnungen, Elbfähre Belgern wieder in städtischer Hand, Geburtsklinik in Kamenz vorerst gerettet. Die Meldungen im Einzelnen. Sachsen braucht mehr Sozialwohnungen. Der Freistaat stellt fast 200 Millionen Euro für Neubauten und Sanierungen bereit. Nahezu ein Drittel der Summe soll 740 neue Wohnungen in Leipzig und Dresden fließen. Von dem Rest sollen 1600 Wohnungen in ganz Sachsen modernisiert werden. Laut Entwicklungsministerium, da dürfen die geförderten Gebäude nur an Menschen mit einem Wohnberechtigungsschein vermietet werden. Mit dem Geld, das soll der Wohnungsbau in den Großstädten angekurbelt werden. Außerdem soll die Förderung bewirken, dass bestehende Wohnungen altersgerecht umgebaut und energetisch saniert werden. Das könnte zugleich der Bauwirtschaft einen Aufschwung bescheren. In den nächsten Jahren, da will der Freistaat die Wohnungsbauförderung noch deutlich anheben. Die Elbfähre Belgern in Nordsachsen, die fährt wieder, zumindest theoretisch. Die bisherigen Pächter hatten den Betrieb vor 2 Wochen aus Kostengründen aufgegeben. Nun hat die Stadt Belgern-Schildau die Fähre wieder übernommen. Sie sei nicht nur ein Verkehrsweg zwischen beiden Elbseiten.

0: private St. Johannes Krankenhaus, damit die Geburtsklinik noch bis zum Jahresende offen bleibt. Das hatte der Kreistag bereits Ende Mai in einer Sondersitzung entschieden. Eine Kreisrätin war dagegen jedoch vor Gericht gezogen. Sie hatte die kurzfristige Einberufung der Sitzung kritisiert und die Rechtmäßigkeit des Beschlusses angezweifelt. Sowohl das Verwaltungsgericht Dresden als auch das Oberverwaltungsgericht sahen allerdings dringenden Handlungsbedarf wegen der drohenden Schließung der Geburtsstation und wiesen die Beschwerde ab. Mit der Finanzspritze will sich der Landkreis Bautzen Zeit verschaffen, um eine Lösung für die Geburtsklinik zu finden. Im Gegenzug muss der Landkreis beim öffentlichen Nahverkehr sparen. Soweit die Meldungen.
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2: Und die Wetternachrichten beginnen mit einer Unwetterwarnung. Der Deutsche Wetterdienst warnt für die Regionen Bautzen und Görlitz und in der Sächsischen Schweiz vor schweren Gewittern. Also da könnte es jetzt wirklich sehr, sehr, sehr regnen und gewittern in der Region Bautzen, in Görlitz und in der Sächsischen Schweiz. Ansonsten bis zum Abend gibt es noch ein bisschen Sonne. Es gibt aber auch eine Menge Schauer und Gewitter. Temperaturen liegen zwischen 22 und 26 Grad. Und in der Nacht geht es dann weiter mit Schauern und Gewittern. Bis zum Morgen bildet sich dann stellenweise auch Nebel und die Tiefstwerte, die gehen runter bis auf 13 Grad in dieser Nacht. Morgen ist es dann vom Erzgebirge bis zur Neiße meistens stark bewölkt. Es gibt wieder einzelne Schauer oder Gewitter. In anderen Regionen aber scheint die Sonne auch wieder häufiger. Das bleibt trocken. Höchstwerte morgen zwischen 22 und 27 Grad. Und am Donnerstag, da gibt es wieder die meiste Zeit Sonne. Schauer oder Gewitter sind da eher selten und es wird auch wieder ein bisschen wärmer. Aber die schlechte Nachricht kommt gleich hinterher. Am Freitag wird es wieder unbeständiger und es wird auch wieder kühler.
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2: Tja, das müsste ganz stark sein. Es wird ein bisschen dauern. Wir haben jede Menge Verkehrsbehinderungen auf den Straßen und starten mit der A4 Frankfurt Richtung Dresden. Zwischen dem Dreieck Knossen und dem Dreieck Dresden-West staut es sich an der immer noch nicht geräumten Unfallstelle. Bis 15 Minuten mehr müsst ihr da einplanen. Die A4 Richtung Frankfurt zwischen dem Dreieck Knossen und Siebenlehn, da stockt der Verkehr. 10 Minuten dauert es da länger. Und die A4 in Richtung Görlitz, die ist zwischen Salzenforst und Bautzen-West nach dem Unfall komplett gesperrt. Zurzeit staut es sich da bis Uhüst. Nochmal die A4 und Vorsicht, Görlitz in Richtung Dresden, zwischen Bautzen-West und Salzenforst, da ist immer noch Öl auf der rechten Fahrspur und die A14 in Richtung Dresden, zwischen Nossen-Ost und dem Dreieck Nossen, da gibt es Behinderungen nach einem Unfall. Wir kommen zur B101 in Nossen, da gibt es den Bahnübergang in der Dresdner Straße und da öffnet sich die Schranke zurzeit nicht, auch da bitte aufpassen. Und die B173 in Freiberg, das ist die Chemnitzer Straße, da ist in beiden Richtungen in Höhe Karl-Kegel-Straße die Ampelanlage außer Betrieb. In Dresden ist die Coventry-Straße zwischen Gompitz und der A17 Auffahrt Dresden-Gorpitz mit einem defekten LKW blockiert. Da ist also auch ganz eng da. Und in Kesselsdorf ist die B173 an der Kreuzung Sachsenallee nach dem Unfall in beiden Richtungen gesperrt. Wir kommen zur B180, die ist zwischen Meinersdorf und Thalheim nach dem Unfall ebenfalls in beiden Richtungen dicht. Und im Landkreis Leipzig ist die Straße zwischen Tronitz und Quesitz, die S76, wegen eines Feuerwehreinsatzes gesperrt. Geblitzt wird auch, ein paar habe ich rausgesucht, keine volle Liste, sondern nur ein kleiner Auszug. Die B173, da gibt es einen Blitzer in Zwickau, das ist die äußere Dresdner Straße, da fotografiert man stadtauswärts. Außerdem in Ebersbach, in der Rumburger Straße, in beiden Richtungen. In Dresden, in der Reiker Straße, stadtauswärts. In Radebeul, in der Pestalozzi Straße, stadteinwärts. Und zwischen Paulsdorf und Dippoldiswalde, auch da steht ein Blitzer. Auch da werden teure Fotos gemacht, wenn ihr nicht aufpasst und zu schnell fahrt. Also insofern ganz einfach Fuß vom Gas, dann wird es nicht so teuer. Und falls ihr noch mehr Blitze habt oder Verkehrsbehinderungen, könnt ihr mir gerne auch nochmal eine Nachricht schicken auf die 0341 3588 3095 oder ihr mailt an studio@secondradio.de. Vielen Dank für eure Tipps.
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Wake up, little Susie. Schöne alte Nummer von den Everly Brothers. Und die haben heute auf den Tag genau vor einer Menge Jahren, am 14. Juli 1973, ihre Trennung bekannt gegeben. Und zwar nach einem ziemlich aggressiven Konzert. Die Spannungen zwischen den Brüdern Don und Phil Everly, die hatten sich nach Jahren des ständigen Tourens und immer wieder wachsender persönlicher Differenzen richtig aufgestaut. Da war eine Menge Druck im Kessel und die Situation, die eskalierte dann eben am 14. Juli 1973 während ihres Konzerts in der Knott's Berry Farm in Kalifornien. Don Everly, der hat sich vor dem Auftritt schon mal so richtig schön, zurecht getrunken. Also hat sich da wirklich das ein oder andere Bier zu viel in den Hals gestellt, konnte seine Texte nicht mehr richtig singen, war also ein bisschen daneben sich. Und als die Schuh komplett aus dem Ruder lief, da hat sein Bruder Phil wütend seine eigene Gitarre zertrümmert, hat die Trümmer auf die Bühne geknallt und hat die verlassen, diese Bühne. Ja, und das war das vorläufige Ende des Duos Everly Brothers. Danach herrschte immerhin 10 Jahre lang richtig tolle Funkstille. Und erst der Tod ihres Vaters, Ike Everly, im Jahre 1983, der hat die beiden Brüder wieder zusammengebracht. Und die versöhnten sich, gaben sich noch im selben Jahr ein sehr erfolgreiches Comeback-Konzert in der Royal Albert Hall in London. Das ist ja auch nicht gerade irgendeine Location. Und das wiederum markierte den Beginn ihrer zweiten Karrierehälfte, in der es nochmal ganz schön nach oben ging. Tja, die Everly Brothers, die gelten ja immer noch als eines der einflussreichsten Gesangsduos aller Zeiten, die Bands wie The Beatles und The Beach Boys geprägt haben. Also selbst die Beatles haben davon den Everly Brothers noch ein bisschen abgeguckt und die Beach Boys sowieso. Und obwohl die wieder gemeinsam Musik gemacht haben, haben sie sich dann doch wieder in den späteren Lebensjahren entfremdet, diese beiden Brüder. Und Phil Everly ist dann auch im Jahr 2014 gestorben. Sein Bruder Don Everly, der folgte ihm im Jahre 2021. Ansonsten ganz gerne nochmal reinhören in Musik von den Everly Brothers, wenn ihr eine Platte zu Hause habt. Ansonsten kann man das gern auch streamen und hier bei uns bei Second Radio, da läuft die Mucke natürlich auch ab und zu mal die beste Musik aus den guten alten Zeiten. Du

Ina Müller aus ihrem aktuellen Album 6.0. Schöne Mucke, wie ich finde. Die ist ja immer für gute Musik zu haben, diese Ina Müller. So, wir kommen jetzt, vielleicht liegt es auch so ein bisschen am Wetter, zu einer Geschichte, die im Sommer nicht so oft stattfindet, nämlich Eislaufen. Ja, also Temperaturen gehen ja runter, könnte man auch an schon beginnenden Winter denken. Nee, aber so schlimm ist es nun auch noch nicht. Die Trainingseishalle der Joy Next Arena allerdings in Dresden im Sportpark Ostra, die öffnet für den sommerlichen Eislauf. Das gibt's ja auch ab morgen dann bis zum 12. August. Da können die Kids, die Jugendlichen, die Erwachsenen in den Sommerferien immer wieder mittwochs von 16 bis 18 Uhr ihre Runden auf dem Eis drehen, auch wenn es draußen dann wirklich richtig heiß werden sollte. Auf der Eisfläche da im Sportpark Ostra, da trainieren ansonsten vor allem die aktiven Wintersportlerinnen und Sportler, um sich auf die kommende Saison vorzubereiten. In Dresden sind das vor allem die Athleten des Bundesstützpunktes Short Track und die Sparten Eishockey und Eiskunstlauf. In der Halle da drinnen, da ist es, auch wenn es draußen, wie gesagt, sonnig und heiß wird, immer konstante 13 Grad Celsius kühl. Ja, und deswegen ist warme Kleidung auch immer empfohlen in der Joynext Arena. Schlittschuhe und Schutzausrüstung, die können übrigens gegen Gebühr vor Ort ausgeliehen werden. Das müsst ihr nicht selber haben. Da ist für alles gesorgt. Wenn ihr also wollt, morgen am 15. oder eine Woche später am 22. oder noch eine Woche später am 29. Juli und am 5. und 12. August könnt ihr jeweils von 16 bis 18 Uhr öffentlich Eislaufen in der Joynext Arena im Sportpark Ostra. Und dann gehen wir ja langsam auch wieder in Richtung Winter, und die Wintervorsaison in der Trainingseishalle, die beginnt dann schon am 2. Oktober, und die Eisschnelllaufbahn bietet ab dem 24. Oktober auch wieder täglichen Eislaufspaß. Da gibt's also zwei Möglichkeiten, entweder die Arena im Sportpark oder eben die Eisschnelllaufbahn. Erstmal aber ab morgen könnt ihr mittwochs immer 2 Stunden von 16 bis 18 Uhr ein bisschen Eisfeeling haben, mitten in den Sommerferien. Ist doch schön, oder?

16.53 Uhr haben wir es mittlerweile auch höchste Zeit, unseren Geburtstagskindern zum Geburtstag zu gratulieren. Falls ihr oder also euren Geburtstag feiert, alles Liebe, alles Gute, die besten Wünsche, nur Sonnenschein im Leben und nur ganz selten mal so ein bisschen Pieselregen, wie wir es heute gerade erleben. Das muss ja nicht so oft sein. Ja, und ein ganz prominentes Geburtstagskind ist auch er. Er wird heute 45 Jahre alt. Milo ist gemeint, ja. Jonathan Ivo Gills van den Broek. So heißt er ja eigentlich, kann sich kein Mensch merken. Deswegen ist Milo schon so ein schöner, gängiger Name, wie ich finde. Und der wird heute tatsächlich schon 45 Jahre alt. Ja, ist aktuell mitten auf seiner Europatour Boy Made Out of Stars. Da ist er wirklich ganz sehr gefordert und unterwegs und präsentiert da sein aktuelles Album. Hat er ja im Februar 2025 schon auf den Markt gebracht, sein inzwischen achtes Studioalbum Boy Made Out of Stars. Und da muss man auch so ein bisschen für Verkauf sorgen. Und deswegen ist er jetzt eben auf der aktuellen Tournee und da hat er auch einige Überraschungen für die Tourneegäste bereit, also für euch Besucher, für mich. Er spielt neben der Gitarre nämlich zum ersten Mal auch Klavier auf der Bühne und das ganz live und in Farbe, hat er sich draufgedrückt, wobei er sagt, dass er Klavier auch schon ganz lange zum Komponieren benutzt hat. Das eignet sich ja auch wunderbar. Tja, und wenn ihr das sehen wollt, am 17. Juli, also gar nicht mehr lange hin, 3 Tage noch, da ist er in Weimar zur Weimarer Sommernacht im Weimar Hallen Park, also wirklich auch zu Gast, da könnt ihr ihn besuchen und mit ihm gemeinsam vielleicht nochmal so ein bisschen nachträglich 45. Geburtstag feiern. Und ansonsten macht Milo ja nicht so viel Redens um sich, lebt ja mittlerweile hauptsächlich in L.A., in Los Angeles, in Kalifornien, verbringt aber die Sommermonate immer noch für Konzerte regelmäßig in Europa, ist der Vater von 2 Kids und hält sein Familienleben aber so richtig weitgehend aus der Öffentlichkeit heraus, was ich immer gut finde, weil geht da auch keinem was an und da wird dann immer nur wieder ganz komisches Zeug geredet vielleicht. Also ich würde es auch nicht machen. Ich würde mein Familienleben da auch draus lassen, wenn ich berühmt wäre, was ich zum Glück nicht bin. Milo also heute, 45. Geburtstag und wir von Second Radio wünschen da natürlich alles erdenklich Gute.

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4: Ich bin Thomas Brockt. 5 Jahre nach der verheerenden Flutkatastrophe im Ahrtal wird heute der Opfer gedacht. Bundespräsident Steinmeier und Kanzler Merz nehmen an den Gedenkveranstaltungen teil. Die zentrale Gedenkfeier findet am Abend in Bad Neuenahr-Ahrweiler statt.
5: Heute Mittag haben der rheinland-pfälzische Ministerpräsident Schnieder und Bundespräsident Steinmeier schon zusammen in Altenahr die Ausstellung We Are Strong eröffnet. Sie zeigt Porträts von Menschen, die die Flut überlebt haben. Heute Abend wird neben Schnieder dann auch noch Bundeskanzler Merz bei der offiziellen Gedenkfeier in Bad Neuenahr-Ahrweiler erwartet. Beide wollen dort vor etwa 1000 Menschen auf dem Marktplatz reden. Viele erhoffen sich dabei eine Entschuldigung von offizieller Seite für all das, was vor, während und nach der Flutkatastrophe vor 5 Jahren schiefgelaufen ist. Aus Bad Neuenahr-Ahrweiler, Sabine Koppers.
4: Die Stimmung im Einzelhandel hat sich weiter verschlechtert, vor allem wegen der anhaltenden Kaufzurückhaltung. Das zeigt eine Umfrage des Handelsverbands Deutschland. 63% gaben dabei an, ihre Geschäftslage habe sich im ersten Halbjahr verschlechtert.
6: Schon das vergangene Jahr sei eher bescheiden gewesen, heißt es vom Handelsverband Deutschland. Jetzt sei die Situation noch dramatischer. Die Stimmung bei Verbrauchern und Unternehmen liege auf dem gleichen Niveau wie im zweiten Corona-Lockdown. Als größtes Problem nennen fast 80% der Händler die Kaufzurückhaltung. Dahinter folgen Bürokratie, Preisentwicklung, Mindestlohn und Energiekosten. Fiona Reinhardt, Nachrichtenredaktion.
4: Nach der Messerattacke an einem Gymnasium im oberbayerischen Schongau prüfen die Ermittler jetzt ein mögliches extremistisches Motiv. Die Bayerische Zentralstelle für Extremismus und Terrorismus hat den Fall übernommen. Ein 16 Jahre alter Ex-Schüler sitzt unter Tatverdacht in Untersuchungshaft. Ihm wird versuchter Mord vorgeworfen. Er soll am vergangenen Mittwoch 2 13-jährige Mädchen mit einem Messer auf dem Schulgelände schwer verletzt haben. Bei einem Gebäudebrand in der Brüsseler Innenstadt sind mehrere Tote gefunden worden. In einem Aufzug des sich im Umbau befindlichen Gebäudes wurden mehrere leblose Menschen entdeckt, wie die Staatsanwaltschaft bestätigte. Die genaue Zahl der Opfer und ihre Identität sind noch nicht bekannt. 6 Menschen gelten als vermisst.
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4: Zum Wetter, die aktuelle Vorhersage des Deutschen Wetterdienstes. Heute von der Mitte bis in den Süden und Osten des Landes teils kräftige Gewitter mit Unwettergefahr, dazwischen auch sonnige Phasen. Im Südwesten sehr warm bei bis zu 35 Grad, sonst 21 bis 30 Grad. Morgen tagsüber zunächst sonnig oder leicht bewölkt und nur einzelne Schauer oder Gewitter. Am Nachmittag und Abend dann in der Südhälfte häufiger Schauer und Gewitter, die Höchstwerte bei 27 bis 32 Grad.
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7: Heute wechselt der Himmel zwischen Grau und Blau und hin und wieder scheint auch mal die Sonne. Es sind aber auch Regenschauer und Gewitter möglich. Die Temperaturen liegen zwischen 23 und 27 Grad. Der Wind frischt auf und kommt aus nordöstlichen Richtungen.
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8: Wir starten mit der A4 Richtung Görlitz. Die ist zwischen Salzenforst und Bautzen West wegen Bergungs- und Reinigungsarbeiten zurzeit gesperrt und es staut sich deswegen bis Uhüst. Die A14 Richtung Dresden zwischen Nossen Ost und dem Dreieck Nossen. Da gibt es immer noch Behinderungen nach dem Unfall. Die B101 in Nossen selbst am Bahnübergang in der Dresdner Straße. Achtung, da öffnet die Schranke nicht mehr. Die B173 in Freiberg, die Chemnitzer Straße in Höhe der Karl-Kegel-Straße. Da ist in beiden Richtungen die Ampel an. Außer Betrieb und in Kesselsdorf ist die B173 in der Kreuzung oder an der Kreuzung Sachsenallee nach dem Unfall in beiden Richtungen komplett gesperrt. Die B180, die ist zwischen Meinersdorf und Thalheim ebenfalls nach dem Unfall in beiden Richtungen dicht. Und fotografiert, also geblitzt wird, unter anderem auf der A72 in beiden Richtungen zwischen dem Kreuz Leipzig und Zwenkau, auf der B107 in Großbothen in Richtung Görlitz, Kolditz. auf der B107 in Großbozen in Richtung Kolditz, Entschuldigung, auf der B173 in Zwickau, das ist die äußere Dresdner Straße, da stehen sie stadtauswärts, in Dresden in der Reikerstraße stadtauswärts und in Radebeul in der Pestalozzi-Straße, da stadteinwärts. Falls ihr noch mehr Blitzer habt, ja, wie ihr wisst, gerne her damit auf unsere WhatsApp-Nummer, die 0341 35 88 30 95 oder per Mail an studio@secondradio.de. Ich bedanke mich bei euch für eure Tipps, sag's gerne weiter, wünsche euch eine entspannte Fahrt in diesem Dienstagnachmittag.
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8: 17:05 haben wir es und da haben wir gleich in der nächsten halben Stunde nochmal einen Ferientipp für euch. Es sind ja Sommerferien, auch wenn es vom Wetter her nicht so sehr nach Sommerferien aussieht, aber das wird ja garantiert auch wieder besser. Und ja, wir starten jetzt schon mal in die letzte Stunde, die letzte von drei Stunden hier bei Sachsen Live, dem Second Radio Nachmittag. Ich bin der Uwe, freue mich, dass ihr dabei seid.

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1: Tja, es sind große Ferien, Sommerferien 2026 und da will man auch was erleben. Deswegen habe ich jetzt wieder mindestens zwei Tipps für euch. Der erste Tipp, der kommt aus der Küche quasi. Ja, wo kann man besser davon berichten, was die Kids denn früher vor vielen Jahren mal gegessen haben und wie sie sich so ganz ohne Strom trotzdem eine leckere Mahlzeit zubereiten konnten, als in einer ganz urigen Schlossküche von damals. Im Schloss Rochlitz nämlich. Er könnte gemeinsam auf Entdeckungstour gehen und erfahrt, wie früher die Familien ganz ohne Kühlschrank, ohne Konservendosen und auch ohne Kaufhalle es geschafft haben, das ganze Jahr über was zu essen im Haus zu haben. Tja, das war nicht ganz so einfach, ging aber trotzdem problemlos. Ja, nachdem ihr die wunderbare Schlossküche da entdeckt habt auf Schloss Rochlitz, da könnt ihr noch euren eigenen Senf herstellen, wenn ihr wollt. Und den könnt ihr dann natürlich auch mit nach Hause nehmen. Also Senfherstellung, Senf mal selbst gemacht. Mal gucken, den man früher so in leckere Mahlzeiten zubereitet hat, was man damals als Kühlschrank benutzt hat und vieles mehr könnt ihr erleben auf Schloss Rochlitz im Sonziger Weg 1 in Rochlitz eben. Und wenn ihr mehr Infos braucht, dann guckt einfach auf die Webseite von schloss-rochlitz.de. Eine Voranmeldung braucht ihr für die Veranstaltung und ihr solltet beachten, dass ihr bei der Buchung immer eine erwachsene Begleitperson dabei habt, weil Kids alleine an diesem Erlebnisangebot nicht teilnehmen können. Also guckt mal auf schloss-rochlitz.de, wenn ihr Küchengeheimnisse erfahren und Senf herstellen wollt. Falls ihr lieber vielleicht im Theater unterwegs seid, das gibt's ja auch, dann seid ihr vielleicht ein bisschen sauer, weil im Sommer ja ganz viele Theater auch Ferien haben. Aber ihr habt eine Ausnahme für euch. Im Sonnenhäusel im Dresdner Großen Garten sind in diesem Monat und im August zahlreiche Puppentheaterproduktionen zu Gast. Das kann ja auch ganz, ganz spannend sein. Dabei werden viele märchenhafte Geschichten erzählt, darunter eben auch Klassiker wie das singende, klingende Bäumchen, der Froschkönig oder auch die Schöne und das Biest. Aber es gibt auch weniger bekannte Geschichten. Sindbad zum Beispiel kämpft sich ohne Boot durch die Meere. Eine Prinzessin wird verbannt, nachdem sie die Liebe zu ihrem Vater mit Salz verglichen hat und darf zurückkehren, nachdem sie den Wert von Salz bewiesen hat. Ja, und inspiriert von Hans Fallada wird in Der goldene Taler, so heißt das Stück, von einem Mädchen erzählt, das für ihre Großmutter einen Glücksbringer verdienen möchte und bei einem Job unter der Erde magische Dinge entdeckt. Das klingt ganz spannend und Theo Gleistreu, der begibt sich mit seiner Lok Johanna auf eine wirklich traumhafte Reise. Ja, und das könnt ihr alles gucken und vor oder nach den Vorstellungen, da könnt ihr euch im großen Park nochmal eine Fahrt mit der Parkeisenbahn in Dresden genehmigen. Wenn ihr wollt, dann guckt einfach mal ins Sonnenhäusel am Garten in der Hauptallee 10 in der Dresdner Altstadt. Oder eben erstmal auf die Homepage großer-garten-dresden.de. Denkt bitte dran, großer mit SS schreiben, nicht mit SZ, das erkennt das Internet nicht. Also www.großer-garten-dresden.de und dann viel Spaß im Theater oder eben bei der Senfherstellung.

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wunderbare Stimme, Juliane Neigel oder Julia Neigel, so nennt sie sich mittlerweile, Julia Neigel, so hieß sie früher, das will sie nicht mehr so, da wäre sie noch zu kindisch gewesen, sagt sie, und deswegen jetzt Julia Neigel, wie sie ja eigentlich auch wirklich heißt. Und die ist wieder unterwegs, und zwar ab übermorgen mit Silly und auch Toni Kral ab und zu auf der Elektroakustik-Tour der Band aus dem Osten. Am 16., also übermorgen, sind sie am Weißen Hirsch auf dem Konzertplatz in Dresden. Wenn ihr wollt, es gibt aber noch ein paar Tickets, 57, 58 Euro kostet wohl eins, und das wird ein riesengroßes Vergnügen. So, gar kein Vergnügen ist die nächste Meldung. Da dreht sich einem der Magen um, wenn man das hört, und man fragt sich, wie jemand sowas machen kann. Die Polizei hat nämlich Hundehalter in Riesa zu ganz großer Vorsicht aufgerufen. Im Stadtpark in Riesa wurden da Fleischbällchen ausgelegt, die mit Reißzwecken versehen waren. Ja, ganz tolle Aktion, wirklich unglaublich. Drei Hundehalter haben das der Polizei gemeldet, und die Beamten, die haben den Bereich inzwischen abgesucht. Wie ein Polizeisprecher gesagt hat, es sind aber keine weiteren Köder gefunden worden. Zum Glück. Trotzdem mahnt die Polizei, und nicht nur in Riesa, sondern generell zur Vorsicht, es seien auch entsprechende Hinweise durch die Beamten vor Ort angebracht worden. Das wiederum gilt für Riesa. Der Polizeisprecher bittet auch darum, alle Funde zu melden, weil das ganz wichtig ist, nicht nur für die Hunde, sondern vielleicht auch dafür, dass man den finden kann, der sowas macht. Den drei Tieren, die mit dem Ködern in Kontakt gekommen sind, denen geht es zum Glück gut. Mindestens ein Hund ist vom Tierarzt behandelt worden, und auch dem ist nichts Schlimmes passiert, aber es hätte ja auch ganz anders kommen können. Also Hundehalter, besonders in Riesa, große Vorsicht. Im Stadtpark wurden offensichtlich Fleischbällchen ausgelegt mit Reißzwecken drin, die die Hunde dann wirklich auch mal hinterschlucken könnten. Furchtbar.

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1: Mein Name ist Angie Pirsch. Sachsen fördert Bau von Sozialwohnungen, Elbfähre Belgern wieder in städtischer Hand, Geburtsklinik in Kamenz vorerst gerettet. Die Meldungen im Einzelnen. Sachsen braucht mehr Sozialwohnungen. Der Freistaat stellt fast 200 Millionen Euro für Neubauten und Sanierungen bereit. Nahezu ein Drittel der Summe soll 740 neue Wohnungen in Leipzig und Dresden fließen. Von dem Rest sollen 1600 Wohnungen in ganz Sachsen modernisiert werden. Laut Entwicklungsministerium, da dürfen die geförderten Gebäude nur an Menschen mit einem Wohnberechtigungsschein vermietet werden. Mit dem Geld, das soll der Wohnungsbau in den Großstädten angekurbelt werden. Außerdem soll die Förderung bewirken, dass bestehende Wohnungen altersgerecht umgebaut und energetisch saniert werden. Das könnte zugleich der Bauwirtschaft einen Aufschwung bescheren. In den nächsten Jahren, da will der Freistaat die Wohnungsbauförderung noch deutlich anheben. Die Elbfähre Belgern in Nordsachsen, die fährt wieder, zumindest theoretisch. Die bisherigen Pächter hatten den Betrieb vor 2 Wochen aus Kostengründen aufgegeben. Nun hat die Stadt Belgern-Schildau die Fähre wieder übernommen. Sie sei nicht nur ein Verkehrsweg zwischen beiden Elbseiten, sondern auch unverzichtbar für Pendler, Handwerker, Pflegekräfte und Touristen. Bürgermeister Ingolf Klese hatte deshalb um den dauerhaften Erhalt der Verbindung gekämpft. Die Fähre soll künftig Montag bis Freitags fahren von 5.30 Uhr bis 10 Uhr und 13 bis 17 Uhr. Momentan ist jedoch der Wasserstand der Elbe zu niedrig, daher ist der Bootsverkehr vorerst nicht möglich. Die Elbfähre Belgern blickt auf eine lange Tradition zurück. Der Stadtverwaltung zufolge gab es bereits im 11. Jahrhundert eine Fähre in dem Ort. Der Landkreis Bautzen, der greift der Geburtsklinik in Kamenz finanziell unter die Arme. Eine halbe Million

0: machen. Soweit die Meldungen.
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2: Oder gibt es zunächst eine Unwetterwarnung? Der Deutsche Wetterdienst warnt für die Regionen Bautzen und Görlitz und in der Sächsischen Schweiz vor schweren Gewittern. Achtung, Unwetterwarnung. Der Deutsche Wetterdienst warnt in Bautzen und in Görlitz und der Region ringsherum und in der Sächsischen Schweiz vor schweren Gewittern. Am Abend ist es ansonsten wechselnd bewölkt. Es gibt Sonne, es gibt stellenweise auch Schauer und Gewitter. Temperaturen immer noch zwischen 22 und 26 Grad. Und in der Nacht, da gibt es dann weiterhin Schauer und Gewitter. Am Morgen bilden sich stellenweise Nebel. Die Tiefstwerte gehen runter bis auf 13 Grad. Morgen ist es dann vom Erzgebirge her bis zur Neiße hin meist stark bewölkt, gibt einzelne Schauer oder Gewitter. In anderen Regionen scheint da häufiger die Sonne und es bleibt sogar trocken. Die Höchstwerte morgen zwischen 22 und 27 Grad. Und am Donnerstag, da scheint, gute Nachricht, die meiste Zeit die Sonne. Schauer und Gewitter sind selten und es wird auch wieder etwas wärmer. Aber am Freitag wird es wieder unbeständig und auch etwas kühler.
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2: Viele Grüße auf die Straßen. Wir starten mit der A4 in Richtung Görlitz. Die ist zwischen Salzenforst und Bautzen-West wegen laufender Bergungs- und Reinigungsarbeiten im Moment gesperrt. Zurzeit staut es sich da bis Uhüst. Die A14 Richtung Dresden zwischen Nossen-Ost und dem Dreieck Nossen gibt es Behinderungen nach einem Unfall auf der B101 in Nossen selbst am Bahnübergang in der Dresdner Straße. Vorsicht, da öffnet die Schranke nicht mehr. Die B173 in Freiberg, das ist die Chemnitzer Straße, die ja ist auf Höhe Karl-Kegel-Straße in beiden Richtungen die Ampelanlage außer Betrieb. In Kesselsdorf, da ist die B173 an der Kreuzung Sachsenallee nach dem Unfall in beiden Richtungen gesperrt. Und in Thalheim im Erzgebirge ist die B180 zwischen der Hauptstraße und der Walterstraße nach einem Unfall ebenfalls dicht. Noch eine Meldung aus Dresden. In der Quorener Straße bis zur Kunersdorfer Straße gibt es aktuell Behinderungen wegen Reinigungsarbeiten und es wird geblitzt. Unter anderem auf der B173 in Zwickau, das ist die äußere Dresdner Straße in Zwickau, da blitzt es stadtauswärts. Auf der S148 in Ebersbach in der Rumburger Straße, Vorsicht, da fotografiert man in beiden Richtungen. In Dresden in der Reiker Straße stadtauswärts, in Radebeul in der Pestalozzi Straße stadteinwärts und ein Blitzer steht auch zwischen Paulsdorf und Dippoldiswalde. Ich danke euch für eure Meldungen, die ihr mir noch schickt, das wäre ganz toll. Ihr habt eine Nummer dafür, die 03413588-3095. Manchmal sieht man ja was wir noch gar nicht wissen. Deswegen immer gerne her damit. Und ihr könnt das Ganze auch mailen an studio@secondradio.de. Ich sage nochmal Dankeschön, wünsche euch eine weiterhin entspannte Fahrt in diesem Dienstagnachmittag.
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1: Ja, und da startet schon die letzte halbe Stunde dieses heutigen Sachsen Live Second Radio Nachmittags vom 14.07.2026. Und wir denken am Anfang dieser letzten halben Stunde erstmal wieder an ein Geburtstagskind.

Schar. Von wegen, ich gratuliere immer nur um einen der früheren Helden zum Geburtstag, die mittlerweile 60 und älter geworden sind. Das stimmt ja so gar nicht. Also manchmal schon, aber Lotte oder Charlotte Retzbach, wie sie eigentlich heißt, die wird ja heute erst, ja, 31. Noch eine ganz, ganz junge und die hat schon eine ganze Weile Musik gemacht, hat schon ein bisschen was auf dem Buckel, wenn man es so sagen kann. Kommt er aus Ravensburg und mit 13 Jahren, da hat die schon ihren ersten Song geschrieben. Wahnsinn, hat Abitur gemacht, studierte Philosophie in Innsbruck und ist dann schon ab 2016 der Teil oder ein Teil des Bandpools geworden. Also ist das Förderprogramm der Pop-Akademie in Mannheim. Da wird also Popmusik gefördert und auch gelehrt. Das ist eine große Klasse. Und im Sommer 2016 war ihr Jahr, hat sie auch die ersten Festivals gespielt, als Support-Act für Musiker wie Max Giesinger, Benne oder auch Johannes Oerding. Das ist ja schon mal ein Ritterschlag. Im selben Jahr, also auch 2016, da hat sie auf ihrem YouTube-Kanal mehrere eigene Songs veröffentlicht. Mittlerweile lebt sie in Berlin und ja, feiert heute ihren 31. Geburtstag. Neues Album hat sie auch, das vierte übrigens schon, das ganz einfach Lotte heißt. Es steht kurz vor der Veröffentlichung und erscheint am 7. August und laut ihren eigenen Angaben hat sie das gemacht während einer bewussten kreativen Pause. Die hat sie in England, in London verbracht. Und dann geht sie auch auf Live-Tour, die hat sie für das Jahr 2026 zumindest angekündigt. Ein konkretes Datum habe ich jetzt leider nicht hier, aber die Tour heißt Wenn du tanzen willst, und da kann man bestimmt auch ordentlich Party feiern, und damit will sie eine neue musikalische und auch visuelle Ära einläuten. Wer darf gespannt sein auf Lotte, die heute 31 Jahre jung wird? Wir sagen Happy Birthday und hören einfach mal die nächsten Tage ein bisschen rein in ihr bald erscheinendes neues Album. Wie gesagt, am 7. August ist es dann soweit.

0: 17.46 Uhr haben wir es aktuell und da sind wir fast am Ende dieser Sendung. Und da sind sie wieder, die guten Nachrichten des Tages.
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0: Und heute ist es mal nur eine gute Nachricht, aber die passt zum Halbfinale, das er heute Abend startet bei der Fußballweltmeisterschaft 2026. Wenn also über Profifußball gesprochen wird, da dominieren ja meistens die Schlagzeilen über Millionengehälter, Rekordtransfers oder auch teure Sponsorenverträge. Umso bemerkenswerter ist eine Geschichte, die seit 2007 fast geräuschlos geschrieben wird. Die Fußballspieler der englischen Nationalmannschaft, nämlich die spenden sämtliche Einnahmen aus ihren Länderspielen für wohltätige Zwecke. Ja, was mit einer Initiative ganz erfahrener Nationalspieler wie David Beckham, Gary Neville, Steven Gerrard oder Frank Lampard und John Terry begonnen hat, das ist inzwischen zu einer richtig festen Tradition geworden. Damals, da beschlossen die Profis, dass das Tragen des Nationaltrikots eine Ehre sei und nicht in erster Linie eine Einnahmequelle. Richtig gute Meinung, wie ich finde. Und über die Jahre hinaus ist aus vielen kleinen Beträgen der unter dem Namen The Three Lions bekannten Mannschaft eine wirklich große Summe geworden. Schätzungen zufolge wurden 15 Millionen Pfund, also umgerechnet 17,6 Millionen Euro für soziale Projekte eingesammelt und unterstützt, werden da unter anderem UNICEF, der Bobby Moore Fund zur Krebsforschung oder Help for Heroes für die Veteranen des Militärs. Dann, während auf dem Spielfeld um Tore und Titel gekämpft wird, entsteht abseits des Rasens ein stilles Vermächtnis. Aus jedem Länderspiel macht die englische Fußballnationalmannschaft eine Spende für Menschen, die Unterstützung benötigen. Ein tolles Beispiel, wie sich der Sport mit gesellschaftlichem Engagement verbinden lässt. Finde ich auch.
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Sandra, Musik aus den 80ern, Heaven Can Wait. Na klar, kann der Himmel noch ein bisschen warten, wenn es um Sterben geht, auf jeden Fall. Ansonsten ist der Himmel schon sehr aktiv und lässt es regnen heute an diesem Dienstagnachmittag und Abend und auch in der Nacht, was ich nicht so toll finde. Nichtsdestotrotz, also soll es von mir gewesen sein. Wir hören uns morgen wieder ab 15 Uhr. Gleiche Stelle, gleiche Welle, Sachsen live, der Second Radio Nachmittag. Für heute sage ich Tschüss, macht's gut und lasst euch vom Regen nicht so ärgern.

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1: Ich bin Thomas Brockt. 5 Jahre nach der verheerenden Flutkatastrophe im Ahrtal wird heute der Opfer gedacht. Die zentrale Gedenkfeier findet am Abend in Bad Neuenahr-Ahrweiler statt. Durch die Flut sind damals mehr als 180 Menschen ums Leben gekommen.
2: Heute Mittag haben der rheinland-pfälzische Ministerpräsident Schnieder und Bundespräsident Steinmeier schon zusammen in Altenahr die Ausstellung We Are Strong eröffnet. Sie zeigt Porträts von Menschen, die die Flut überlebt haben. Heute Abend wird neben Schnieder dann auch noch Bundeskanzler Merz bei der offiziellen Gedenkfeier in Bad Neuenahr-Ahrweiler erwartet. Beide wollen dort vor etwa 1000 Menschen auf dem Marktplatz reden. Viele erhoffen sich dabei eine Entschuldigung von offizieller Seite für all das, was vor, während und nach der Flutkatastrophe vor 5 Jahren schiefgelaufen ist. Aus Bad Neuenahr-Ahrweiler, Sabine Koppers.
1: Die befürchteten Einschnitte bei Volkswagen könnten am Ende kleiner ausfallen als gedacht. Branchenexperte Dudenhöffer rechnet kaum mit Werksschließungen. Die Sorge bleibt trotzdem groß. Ein harter Sparkurs bei VW könnte einen Dominoeffekt auslösen.
3: Wenn überhaupt, dann wird ein Werk dicht gemacht, und zwar das in Neckarsulm, sagt Dudenhöfer. Gewerkschafter und VW müssten dabei ganz einfach gut verhandeln. Schockmeldungen über 4 Werksschließungen und zig Jobs, die gestrichen werden, verunsichern VW-Beschäftigte und ganze Regionen. Denn ein harter Sparkurs, sagen Experten, treffe am Ende auch Zulieferer, Hotels in der Gegend und selbst Bäckereien. Claudia Wächter, Nachrichtenredaktion.
1: Nach der Messerattacke an einem Gymnasium im oberbayerischen Schongau prüfen die Ermittler jetzt ein mögliches extremistisches Motiv. Die Bayerische Zentralstelle für Extremismus und Terrorismus hat den Fall übernommen. Ein 16 Jahre alter Ex-Schüler sitzt unter Tatverdacht in Untersuchungshaft. Ihm wird versuchter Mord vorgeworfen. Er soll am vergangenen Mittwoch 2 13-jährige Mädchen mit einem Messer auf dem Schulgelände schwer verletzt haben. Bei einem Gebäudebrand in der Brüsseler Innenstadt sind mehrere Tote gefunden worden. In einem Aufzug des sich im Umbau befindlichen Gebäudes wurden mehrere leblose Menschen entdeckt, wie die Staatsanwaltschaft bestätigte. Die genaue Zahl der Opfer und ihre Identität sind noch nicht bekannt. 6 Menschen gelten als vermisst.
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1: Zum Wetter, die aktuelle Vorhersage des Deutschen Wetterdienstes. In der Nacht im Süden zunächst noch weitere Schauer oder Gewitter, ansonsten teils gering bewölkt, teils klar und Abkühlung auf 21 bis 16 Grad, im Nordosten 17 bis 12 Grad. Morgen tagsüber zunächst sonnig oder leicht bewölkt und nur einzelne Schauer, am Nachmittag und Abend in der Südhälfte häufiger Regen, teils auch kräftige Gewitter, die Höchstwerte dann bei 27 bis 32 Grad, an den Küsten kühler.
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1: Zum Wetter, die aktuelle Vorhersage des Deutschen Wetterdienstes. In der Nacht im Süden zunächst noch weitere Schauer oder Gewitter, ansonsten teils gering bewölkt, teils klar und Abkühlung auf 21 bis 16 Grad, im Nordosten 17 bis 12 Grad. Morgen tagsüber zunächst sonnig oder leicht bewölkt und nur einzelne Schauer, am Nachmittag und Abend in der Südhälfte häufiger Regen, teils auch kräftige Gewitter, die Höchstwerte dann bei 27 bis 32 Grad, an den Küsten kühler.
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1: Ich bin Thomas Brockt. Bundespräsident Steinmeier hat den Einsatz tausender Menschen beim Wiederaufbau nach der Ahrtalflut gelobt. Am heutigen 5. Jahrestag besuchte das Staatsoberhaupt die Region und nahm unter anderem an einer Ausstellungseröffnung teil. Auch Kanzler Merz wird erwartet.
2: Merz will sich hier auf einer städtischen Baustelle über den Stand des Wiederaufbaus informieren und dabei will er sich auch mit jungen Ehrenamtlichen aus dem Ahrtal und Gewerbetreibenden unterhalten. Anschließend wird er dann auch noch bei der öffentlichen Gedenkfeier auf dem Marktplatz in Ahrweiler sprechen. Hier hoffen viele Menschen aus dem Ahrtal auf eine Entschuldigung für das, was passiert ist. Ob Merz dazu etwas sagen wird, bleibt aber abzuwarten. Aus Bad Neuenahr, Ahrweiler, Sabine Koppers.
1: Nach der Messerattacke an einem Gymnasium im oberbayerischen Schongau prüfen die Ermittler jetzt ein mögliches extremistisches Motiv. Die Bayerische Zentralstelle für Extremismus und Terrorismus hat den Fall übernommen. Ein 16-Jähriger soll zwei 13-jährige Mädchen schwer verletzt haben.
3: Nach der Messerattacke hatten die Ermittler ein Schreiben geprüft, das von dem mutmaßlichen Täter stammen könnte. Darin enthalten Beschimpfungen mehrerer Religionsgemeinschaften und Bevölkerungsgruppen, Beleidigungen von Menschen aus dem Umfeld des Verfassers, darunter Mitschüler und Lehrkräfte. Zudem wurde untersucht, ob die Tat per Livestream übertragen werden sollte. Dem 16-Jährigen wird vorgeworfen, zwei ehemalige Mitschülerinnen mit einem Messer schwer verletzt zu haben. Sie befinden sich nach wie vor im Krankenhaus. Dominik Schweiger, Nachrichtenredaktion.
1: Es ist ein Horrorfund, den Brüsseler Feuerwehrleute heute Mittag bei einem Brand gemacht haben. Im Aufzug eines Gebäudes mitten in der Innenstadt der belgischen Hauptstadt, das gerade umgebaut wird, lagen mehrere leblose Menschen. Stundenlang konnten die Einsatzkräfte nicht zu ihnen vordringen. Am frühen Abend dann die Gewissheit, mindestens 5 Menschen sind gestorben. Ein Mensch wird weiter vermisst. Einen zweiten Aufzug konnten die Helfer noch nicht öffnen. Titelverteidiger Tadej Pogacar hat die 10. Etappe bei der Tour de France gewonnen und damit den nächsten Schritt zu seinem 5. Gesamtsieg gemacht. Der Slowene holte am Nationalfeiertag der Franzosen in Le Lioran den Tagessieg im Alleingang und baute seine Führung in der Gesamtwertung auf über 3 Minuten aus. Der beste Deutsche, Florian Lipowitz, wurde 4. und verbesserte sich damit in der Gesamtwertung auf Rang 6.
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1: Zum Wetter, die aktuelle Vorhersage des Deutschen Wetterdienstes. In der Nacht im Süden zunächst noch weitere Schauer oder Gewitter, ansonsten teils gering bewölkt, teils klar und Abkühlung auf 21 bis 16 Grad, im Nordosten 17 bis 12 Grad. Morgen tagsüber zunächst sonnig oder leicht bewölkt und nur einzelne Schauer, am Nachmittag und Abend in der Südhälfte häufiger Regen, teils auch kräftige Gewitter, die Höchstwerte dann bei 27 bis 32 Grad, an den Küsten kühler.
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1: Zum Wetter, die aktuelle Vorhersage des Deutschen Wetterdienstes. In der Nacht im Süden zunächst noch weitere Schauer oder Gewitter, ansonsten teils gering bewölkt, teils klar und Abkühlung auf 21 bis 16 Grad, im Nordosten 17 bis 12 Grad. Morgen tagsüber zunächst sonnig oder leicht bewölkt und nur einzelne Schauer, am Nachmittag und Abend in der Südhälfte häufiger Regen, teils auch kräftige Gewitter, die Höchstwerte dann bei 27 bis 32 Grad, an den Küsten kühler.
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1: Ich bin Thomas Brock. US-Präsident Trump rudert wieder zurück. Er gibt seine Idee einer Gebühr für die Straße von Hormuz wieder auf. Nach Gesprächen mit Vertretern aus dem Nahen Osten setzt er nun stattdessen auf mehr Investitionen der Golfstaaten.
2: Trumps Idee einer Gebühr für die Straße von Hormuz kam nicht gut an. Vom Iran verhöhnt, international abgelehnt, hat er dieses Vorhaben nun wieder verworfen. Stattdessen will er die Golfstaaten in die Pflicht nehmen, mehr Geld in Handel und Investitionen mit den USA zu stecken. Ob die Golfstaaten da zustimmen, ist noch nicht klar. Trump aber betont nun, dass er eine Gebühr für die Meerenge generell nicht gut findet. Der Seeweg müsse offen und frei befahrbar sein. Die Kämpfe darüber halten an. Aus den USA, Tina Eck.
1: Bundespräsident Steinmeier hat den Einsatz tausender Menschen beim Wiederaufbau nach der Ahrtal-Flut gelobt. Am heutigen 5. Jahrestag besuchte das Staatsoberhaupt die Region und nahm unter anderem an einer Ausstellungseröffnung teil. Auch Kanzler Merz ist vor Ort.
3: Merz will sich hier auf einer städtischen Baustelle über den Stand des Wiederaufbaus informieren und dabei will er sich auch mit jungen Ehrenamtlichen aus dem Ahrtal und Gewerbetreibenden unterhalten. Anschließend wird er dann auch noch bei der öffentlichen Gedenkfeier auf dem Marktplatz in Ahrweiler sprechen. Hier hoffen viele Menschen aus dem Ahrtal auf eine Entschuldigung für das, was passiert ist. Ob Merz dazu etwas sagen wird, bleibt aber abzuwarten. Aus Bad Neuenahr-Ahrweiler, Sabine Koppers.
1: Es ist ein Horrorfund, den Brüsseler Feuerwehrleute heute Mittag bei einem Brand gemacht haben. Im Aufzug eines Gebäudes mitten in der Innenstadt der belgischen Hauptstadt, das gerade umgebaut wird, lagen mehrere leblose Menschen. Stundenlang konnten die Einsatzkräfte nicht zu ihnen vordringen. Am frühen Abend dann die Gewissheit, 6 Menschen sind gestorben. Wie genau es dazu kam, ist laut Staatsanwaltschaft unklar. Es habe ein Feuer gegeben und 2 Aufzüge seien mehrere Stockwerke nach unten gestürzt. Titelverteidiger Tadej Pogacar hat die 10. Etappe bei der Tour de France gewonnen und damit den nächsten Schritt zu seinem 5. Gesamtsieg gemacht. Der Slowene holte am Nationalfeiertag der Franzosen in Le Lioran den Tagessieg im Alleingang und baute seine Führung in der Gesamtwertung auf über 3 Minuten aus. Der beste Deutsche, Florian Lipowitz, wurde 4. und verbesserte sich damit in der Gesamtwertung auf Rang 6.
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1: Zum Wetter, die aktuelle Vorhersage des Deutschen Wetterdienstes. In der Nacht im Süden zunächst noch weitere Schauer oder Gewitter, ansonsten teils gering bewölkt, teils klar und Abkühlung auf 21 bis 16 Grad, im Nordosten 17 bis 12 Grad. Morgen tagsüber zunächst sonnig oder leicht bewölkt und nur einzelne Schauer, am Nachmittag und Abend in der Südhälfte häufiger Regen, teils auch kräftige Gewitter, die Höchstwerte dann bei 27 bis 32 Grad, an den Küsten kühler.
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1: Zum Wetter, die aktuelle Vorhersage des Deutschen Wetterdienstes. In der Nacht im Süden zunächst noch weitere Schauer oder Gewitter, ansonsten teils gering bewölkt, teils klar und Abkühlung auf 21 bis 16 Grad, im Nordosten 17 bis 12 Grad. Morgen tagsüber zunächst sonnig oder leicht bewölkt und nur einzelne Schauer, am Nachmittag und Abend in der Südhälfte häufiger Regen, teils auch kräftige Gewitter, die Höchstwerte dann bei 27 bis 32 Grad, an den Küsten kühler.
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1: Ich bin Thomas Brockt. Am 5. Jahrestag der Flutkatastrophe im Ahrtal hat der neue rheinland-pfälzische Ministerpräsident Schnieder die Betroffenen um Entschuldigung gebeten. Der Staat habe damals sein Versprechen nicht eingehalten, seine Bürgerinnen und Bürger zu schützen, sagte der CDU-Politiker am Abend auf dem Marktplatz in Bad Neuenahr-Ahrweiler. Zuvor war in einer Schweigeminute an die Katastrophe erinnert worden, bei der mindestens 135 Menschen ums Leben kamen und Hunderte verletzt wurden. Die schwarz-rote Bundesregierung steckt weiter im Umfragetief. Laut aktuellem Trendbarometer von RTL und NTV sind 82% der Befragten mit ihrer Arbeit unzufrieden. Besonders schlecht schneidet Bundeskanzler Merz ab. Mit ihm sind sogar 85% unzufrieden.
2: Und der Frust ist offenbar auch in den eigenen Reihen groß. Selbst unter den Anhängern von CDU und CSU ist mehr als die Hälfte mit der Regierungsarbeit unzufrieden. Bei der SPD sind es sogar fast 3/4. Dabei versucht die Koalition gerade mit einer ganzen Reihe von Reformen gegenzusteuern. Etwa bei Gesundheit, Heizen und Rente. Auch Steuerentlastungen für kleine und mittlere Einkommen sind geplant. Zoe Tassovali, Nachrichtenredaktion.
1: US-Präsident Trump rudert wieder zurück. Er gibt seine Idee einer Gebühr für die Straße von Hormuz wieder auf. Nach Gesprächen mit Vertretern aus dem Nahen Osten setzt er nun stattdessen auf mehr Investitionen der Golfstaaten.
3: Trumps Idee einer Gebühr für die Straße von Hormuz kam nicht gut an. Vom Iran verhöhnt, international abgelehnt, hat er dieses Vorhaben nun wieder verworfen. Stattdessen will er die Golfstaaten in die Pflicht nehmen, mehr Geld in Handel und Investitionen mit den USA zu stecken. Ob die Golfstaaten da zustimmen, ist noch nicht klar. Trump aber betont nun, dass er eine Gebühr für die Meerenge generell nicht gut findet. Der Seeweg müsse offen und frei befahrbar sein. Aus den USA, Tina Eck.
1: Diebstahl, Brandstiftung, Vandalismus. Die Deutsche Bahn ist einem Bericht der Bild-Zeitung zufolge in diesem Jahr bereits in 2200 Fällen zum Ziel für Saboteure geworden. Das seien 7% mehr Vorfälle als im Vorjahreszeitraum. Der jüngste Anschlag ereignete sich in der vergangenen Nacht. Im niedersächsischen Neu-Wulmsdorf brannte demnach ein Verteilerkasten, der für die Leit- und Sicherheitstechnik der Bahn wichtig sei. Rund 200 Zugfahrten seien ausgefallen.
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1: Zum Wetter, die aktuelle Vorhersage des Deutschen Wetterdienstes. In der Nacht im Süden zunächst noch weitere Schauer oder Gewitter, ansonsten teils gering bewölkt, teils klar und Abkühlung auf 21 bis 16 Grad, im Nordosten 17 bis 12 Grad. Morgen tagsüber zunächst sonnig oder leicht bewölkt und nur einzelne Schauer, am Nachmittag und Abend in der Südhälfte häufiger Regen, teils auch kräftige Gewitter, die Höchstwerte dann bei 27 bis 32 Grad, an den Küsten kühler.
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1: Zum Wetter, die aktuelle Vorhersage des Deutschen Wetterdienstes. In der Nacht im Süden zunächst noch weitere Schauer oder Gewitter, ansonsten teils gering bewölkt, teils klar und Abkühlung auf 21 bis 16 Grad, im Nordosten 17 bis 12 Grad. Morgen tagsüber zunächst sonnig oder leicht bewölkt und nur einzelne Schauer, am Nachmittag und Abend in der Südhälfte häufiger Regen, teils auch kräftige Gewitter, die Höchstwerte dann bei 27 bis 32 Grad, an den Küsten kühler.
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1: Ich bin Diana Kramer. 5 Jahre nach der Flutkatastrophe hat das Ahrtal heute der Opfer gedacht. Bei einer Gedenkveranstaltung mit Bundeskanzler Friedrich Merz in Bad Neuenahr-Ahrweiler erinnerte eine Schweigeminute an die mindestens 135 Toten. Der rheinland-pfälzische Ministerpräsident Gordon Schnieder fand anschließend deutliche Worte zum damaligen Versagen des Staates.
2: Es ist das Versprechen und die Zusage des Staates, seine Bürgerinnen und Bürger zu schützen. Dieses Versprechen wurde nicht eingehalten. Der Staat hat in dieser Frage und in dieser Nacht versagt. Dafür bitte ich als Ministerpräsident um Entschuldigung.
1: Der Ministerpräsident von Rheinland-Pfalz, Gordon Schnieder. Die Bundesregierung kann sich auch mit ihren verkündeten Reformvorhaben vorerst nicht aus dem Umfragetief befreien. Wie aus dem aktuellen Trendbarometer von RTL und NTV hervorgeht, sind 82% der Bundesbürger unzufrieden mit der bisherigen Arbeit der Regierungskoalition. Noch schlechter steht es um die Zustimmungswerte von Bundeskanzler Friedrich Merz. Mit seiner Arbeit sind 85% unzufrieden. Die befürchteten Einschnitte bei Volkswagen könnten am Ende kleiner ausfallen als gedacht. Branchenexperte Ferdinand Dudenhöfer rechnet laut dpa kaum mit Werksschließungen. Die Sorge bleibt aber trotzdem groß, denn der harte Sparkurs bei VW könnte einen Dominoeffekt auslösen.
3: Wenn überhaupt, dann wird ein Werk dicht gemacht, und zwar das in Neckarsulm, sagt Dudenhöfer. Gewerkschafter und VW müssten dabei ganz einfach gut verhandeln. Schockmeldungen über 4 Werksschließungen und zig Jobs, die gestrichen werden, verunsichern VW-Beschäftigte und ganze Regionen. Denn ein harter Sparkurs, sagen Experten, treffe am Ende auch Zulieferer, Hotels in der Gegend und selbst Bäckereien. Claudia Wächter, Nachrichtenredaktion.
1: Auf dem Weg zu einem Engagement von Jürgen Klopp als Bundestrainer haben der DFB und Red Bull offenbar eine Lösung gefunden. Konkrete Ergebnisse über das Treffen in München wurden zunächst nicht öffentlich. Nach dpa-Informationen ist aber ein Deal gefunden worden, der den Weg von Klopp in das Bundestraineramt endgültig ermöglichen soll.
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1: Zum Wetter, die Vorhersage des Deutschen Wetterdienstes. In der Nacht im Süden noch weitere Schauer oder Gewitter, sonst teils bewölkt, teils auch klar, bei Tiefstwerten zwischen 21 und 12 Grad. Morgen tagsüber zunächst sonnig oder leicht bewölkt und nur einzelne Schauer. Am Nachmittag und Abend in der Südhälfte wieder häufiger Regen, örtlich auch kräftige Gewitter. Die Höchstwerte bei 27 bis 32 Grad, an den Küsten etwas kühler.